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0: FWF, Episode 26.
1: Yes.
0: Ist das richtig?
1: Mhm.
0: Zurück mit dem Most Watered Down Konzept, dass wir uns 3 Stunden vor Aufnahme ausdenken konnten, weil mir einfiel, dass ich heute nicht 2 Stunden kann, sondern nur eine. Wir mussten irgendwie so ein bisschen zusammen rationalisieren, weil ich heute nicht 2 Stunden frei machen konnte. Deswegen laufen wir heute nur 1 Stunde.
1: Ja.
0: Mit einem Konzept, das sich für uns als Duo schon immer bewährt hat.
1: Ja.
0: Eigentlich klauen wir nur das Köln Campus Format.
1: Ja, und eigentlich ist es ja der Grund, warum wir die Sendung überhaupt angefangen
0: Absolut.
1: Haben.
0: Absolut.
1: Deswegen back to the roots.
0: Ja, wir machen quasi Take 5, aber halt für uns so.
1: Ja.
0: Im unprofessionellen Radio. Und ja, um das einigermaßen stringent noch zu gestalten, haben wir jetzt schon nur Sachen berücksichtigt dann bei unserer Auswahl, die in irgendeiner Form 2021 auch veröffentlicht wurden, vielleicht wieder veröffentlicht, vielleicht auch zum 29. Mal wieder veröffentlicht, wenn es irgendwie thematisch passt. Da sind wir, glaube ich, eigentlich auch schon fast bei deinem ersten Song,
1: Stimmt.
0: bei dem wir kurz
1: ja.
0: vor Aufnahme festgestellt haben, dass diese Platte auch schon mal wieder veröffentlicht wurde, aber jetzt auch wieder und ist aber auch scheißegal, weil sie vor allem für dich dieses Jahr sehr wichtig war. Was ist das denn? Hallo Henrik.
1: Hallo Flo. Es ist die Alice Coltrane, Turiya Sings. Und davon der Song Sharanam. Also ich habe die ganze Platte das Jahr lang echt viel gehört. Ein Geschenk vom Freund der Show, Julian Brimmers.
0: Den wir gerade noch rauswerfen mussten, damit wir hier uns hier mal konzentrieren können.
1: Die halbe Stunde, die wir mal Zeit haben.
0: Ja, ja.
1: Heil. Und genau, die lief halt dieses Jahr sehr oft und da haben wir gerade rausgefunden, dass die Version, die ich habe, von 2015 ist, aber dieses Jahr 21 neu rauskam. Es passt schon irgendwie.
0: Ja.
1: Also es war auf jeden Fall eine wichtige Platte für dieses Jahr. Und das ist die die Neuauflage von diesem 1982er Tape und es ist alles sehr, wie man sich vorstellen kann, elegisch und laid back und ja, Sharanam ist so der Song, der mir da am meisten und direkt auch ans Herz gewachsen ist.
0: Ich glaube, ist auch meine Lieblings-Coltrane-Platte, also Alice Coltrane-Platte, meine ich.
1: Ja, also ich
0: glaube schon.
1: Doch, ich könnte ich so unterschreiben, ja.
0: ja.
1: Würde ich so machen. Genau, und damit fangen wir unsere Blöcke an. Wir spielen so ein bisschen kreuz und quer, immer so ein bisschen, mal einer, mal zwei.
0: Ja, genau.
1: Und dazwischen wird geschwätzt.
0: Genau, ich schließe mich dann da direkt noch an mit Jane Arden.
1: Genau.
0: Und diesem Anti-Clock, je nach... Achso, ja, sie ist ja Britin, also nee, ist es Anti-Clock. Wir hatten letztes Mal schon so
1: ja,
0: einen Mika Levy.
1: Ich wusste auch gerade.
0: Jane Arden und Jack Bond, die haben 1979 ja so einen weirden Science-Fiction dystopischen Kunstfilm irgendwie gemacht. Und da gab es auf... Blackest Ever Black, glaube ich mal, schon eine Single dazu, vor ein paar Jahren. Und Low Company hat kurz bevor die den Laden dicht gemacht haben, das noch angekündigt, dass die da halt eine Reissue des ganzen Soundtracks machen. Sind eigentlich sehr viele Sprachfetzen nur drin, aber ich spiele halt Sleepwalking, so den richtigen Song da drauf. Den habe ich mega viel gehört. Und danach noch hier diese Berukal Fennec und Fennec?
1: Airplay.
0: Und Airplay Platte. Auch schon so die dritte Berukal Platte in dieser, also seit der wieder sehr aktiv auch Musik macht. Genau, und vielleicht die beste, super viel gehört, das ganze Album. Und da spiele ich Officer. Das klingt extrem nach Hassel auf jeden Fall.
1: Okay.
0: Ja. Das Trademark Berukal Getröte auf jeden Fall. Und, da hatte ich zu Beginn des Jahres als der Kleine auch noch viel so in seinem Kinderwagen gepennt hat, hatte ich da halt so Melaten-Friedhof, der Kleine pennt und ich höre das.
1: Ach so, das war nicht das, was du ihm vorgespielt hast, das war was anderes, was du vorhin meintest, glaube ich. Dass er so ein Lullaby hat?
0: Ach so, nee,
1: das ist
0: war
1: aber
0: was
1: nicht
0: Berukal. Nein. Ich glaube, das Saxophon ist doch ein bisschen zu verquer für einen Einjährigen. Ja. Aber nee, da hat
1: er weiß,
0: ich
1: er ist
0: so,
1: dein Sohn.
0: ja, gucken wir mal. Nee, aber genau, das ist so eigentlich beides so zu Beginn des Jahres, auch als die Frühjahrsmüdigkeit und das Warten auf die Impfe und so.
1: Ja,
0: ne?
1: Ja.
0: Ja.
1: Der Booster. Ich sage, ja, wir boosten mal in den ersten Part, glaube ich,
0: rein, oder? Boosten mal Alice rein, genau.
1: Ja. Boosten.

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0: anderen Birokals töten. Es ist nicht so kindergerecht, ne?
1: Nee. Hassel ist auch 2021 gestorben, oder? Ich glaube ja.
0: Ja.
1: Der hatte noch so einen relativ publiken GoFundMe-mäßigen Health Struggle, glaube ich, zu Beginn des Jahres. Und dann ist er, glaube ich, zwei, drei Monate später gestorben. Von da zu, glaube ich, Haram, ne?
0: Oh ja, stimmt. Für mich Rap-Platte des Jahres, finde ich.
1: Ich habe mich da ja auch mit besagtem Julian Brimmers schon drüber unterhalten. Ich finde die auch super geil. Also ich finde die Beats natürlich killer. Ist ja Alchemist auch. Wir haben noch gar nicht gesagt.
0: Genau, also die Platte ist Amand Hammer mit Alchemist Haram, Backwood Studios. Killer.
1: Ich finde es total geil, dass die ja auch extrem viel gute Presse auch bekommen hat und dass ja auch wirklich lyrisch und so ja auch ambitioniert ist und so. Mhm. Ich glaube, ich finde das aber cooler, wenn das in diesem Earlschen Deadpan-Dings irgendwie ist, dieses super Lyrical Miracle Spiritual Dings. Weil mich das immer, und das meinte Brimmers halt auch, also er findet das super geil, aber dieses Post-Def-Juxige in dem Rap-Style einfach, weißt du?
0: Ach so.
1: Ich finde, das harmoniert super auf dieser Platte, aber ich fände zum Beispiel so ein, jetzt Earl über die Beats fände ich cooler. Als hier Billy Woods und Illucid. Die kenne ich auch noch aus meiner ganz frühen Rap-Message-Board-Zeit. Also zumindest Billy Woods hat, glaube ich, 2003 schon ein Album gemacht.
0: Echt?
1: Mein ich, ja. Auch schon. Ach,
0: krass.
1: Ja, und
0: wie
1: dann
0: alt
1: sind
0: die denn?
1: Ja, ich denke Mitte 30 vielleicht oder so.
0: Also wir.
1: Sind ja auch so mit Murmother jetzt und so ganz tight.
0: Ja.
1: Und so Brooklyn progressive Kontexte und so. Aber das fand ich krass, weil ich den echt aus diesem Rap-Forums-Dings noch so ein bisschen kannte.
0: Ach, krass.
1: Und das war ja so die Ära, wo alle dann irgendwie diesen angenerdeten Rap-Stil halt so abgelehnt haben und so. Aber ich meine, ich finde das Album cool, so, total. Und Roses Don't Fly
0: Das ist
1: super
0: hot.
1: Krass.
0: Auch hot.
1: Aber manchmal bin ich so ein bisschen eigentlich finde ich es auch ein bisschen schön, dass man das wieder machen darf. Und nicht nur so rummammeln muss, weißt du?
0: Das ist schon auch irgendwie. Ich begrüße das tatsächlich sehr, weil ich bin ja kein großer Mumbler, kein Mumble-Fan.
1: Ja.
0: Ja. Und ich habe auf jeden Fall auch gute Memories mit der Platte. Es war irgendwie, ich hatte die viel gehört, als ich ganz allein im Kämmerchen in so einem Schnitt bei einer größeren TV-Produktion dieses Jahr saß und ich konnte halt da auf den Monitorboxen halt Mucke hören, während ich geschnitten habe.
1: Kannst du dich gut konzentrieren zu Rap-Alben? Weil das finde ich ja super
0: schwierig. Ja, ich kann das super weghören.
1: Ah, okay. Weil ich kann mich zu allem Möglichen konzentrieren, aber Rap finde ich super schwierig.
0: Also Schreiben ist schwierig, aber Sachen schneiden, wo ich einfach irgendwie nach
1: Drehbuch
0: hier...
1: ist es eigentlich wie ein bisschen wie Podcast hören fast. Ne?
0: Genau. Ja. Und ich habe mir so eine super wilde Playlist von allen Sachen, die ich irgendwie so in den letzten Wochen irgendwie mir geholt habe und habe die halt so random laufen lassen und da war auch super viel halt Amand Hammer dabei.
1: Ja.
0: Und ich frage mich halt immer, was die Leute gedacht haben, wenn die bei mir dann angeklopft haben, in den Schnittraum gekommen sind. Ja. Und dann lief da einfach diese Mucke. Die haben auch immer ein bisschen lustig geguckt. Aber manche fanden es auch sehr cool.
1: Ja.
0: Hier läuft immer gute Musik. Das ist schön.
1: Und danach ist ja tatsächlich was dazu, müsste ich dich ja jetzt mal fast professionell journalistisch interviewen.
0: Du hast es ja letzte Sendung schon angeteased.
1: Genau, also ich habe dich ja jetzt fast ein bisschen gezwungen, auch einen Track von dir selber zu spielen.
0: Ja.
1: Also wir hören ja jetzt das Instrumental, das du für Afro auch gemacht hast, für den Requiem-Track. Also
0: genau,
1: so
0: das 9. August-Ding, genau.
1: Genau, und das ist ja, also ich meine, das ist ja so ein Centerpiece inhaltlich und überhaupt. Du wusstest vorher schon, du kanntest den Content oder gab es den Beat zuerst?
0: Ja, das hat sich so beides eigentlich ein bisschen ergeben. Also die Idee hatte der Carsten schon länger, aber er hatte einfach nicht den richtigen Beat.
1: Okay.
0: Monate, vielleicht, ich weiß jetzt nicht, ob es also länger als Monate ist, gefunden und dann hatten wir halt, das ist ja aus dieser ersten Session entstanden, wo er einfach nur mit Platten vorbeigekommen ist, die wir

0: einfach fürs Samplen aufgenommen haben.
1: Ja.
0: Und dann habe ich irgendwann angefangen, einfach so zu, das so ein bisschen collagenmäßig zusammenzulegen. Und beides ist dann im Endeffekt eigentlich gleichzeitig beendet worden.
1: Ach,
0: also
1: krass.
0: Es gab jetzt nicht einen Teil wirklich vorher oder nachher. Das ist nämlich so, ja.
1: Aber da war, das Konzept war dann aber schon klar, aber Carsten musste auch noch fertig schreiben. Und
0: genau.
1: Dann kam über diesen gemeinsamen Arbeitsprozess, wurde beides fertig. Okay, ja, okay, verstehe. Das ist der Carbeat, ne? Also für mich...
0: das ist der Carbeat.
1: Ist das eine faire Assoziation? Also weil du hast ja schon auch schon. Du hast ja schon auch häufig Einfluss, Präsenz beim Produzieren im Hinterkopf.
0: Auf jeden
1: unterbewusst
0: Fall.
1: Unterbewusst auch.
0: Also aber das war jetzt keine bewusste Entscheidung.
1: Ja.
0: Aber ich wollte einfach mal... also ich finde so Beats hört man halt in Deutschland vielleicht mittlerweile mehr, aber immer noch recht wenig.
1: Ja.
0: Und ja, ich fand das einfach mal schön, das irgendwie so in diesem neuen Kontext dann so zu verpacken und ja.
1: Das ist eigentlich quasi auch exklusiv, ne? Das Instrumental hat außer dir jetzt eigentlich niemand, oder?
0: Noch nicht, also doch, ich
1: soll das auf den Release?
0: Ja, yeah, genau.
1: Ach
0: auf
1: so,
0: die
1: Instrumentals
0: kommen die
1: sind auch,
0: Instrumentals.
1: Ah, okay,
0: ja,
1: das
0: wusste
1: ich jetzt gar nicht.
0: Rap-Style,
1: ach,
0: auf
1: okay.
0: Die B-Seite kommen die Instrumentals und ja.
1: Gibt es da Updates eigentlich? Also VÖ? Des physischen Tonträgers?
0: Ja, es ist ja gerade ein bisschen erschwert durch alles und so weiter mit Corona und Abläufen und Lieferkette und. Also noch kein genaues Datum. Die Pre-Order ist jetzt ja raus und die lief auch echt ganz gut. Die bunten Vinyls sind jetzt auch schon komplett weg und jetzt die letzten auf normalem Vinyl sind, glaube ich, auch fast weg und genau, dann geht's in Produktion.
1: Geht's in Produktion?
0: Ah ja. Genau. Also wir hoffen natürlich, dass es so im Januar geschieht, aber mal sehen, wie da der Plattenpresswerk-Gott uns beschrieben
1: ist. Ja.
0: Genau. Aber ja, das war auf jeden Fall auch so ein Song dieses Jahr, den ich einfach durch den Prozess einfach so oft gehört habe, dass es auch einfach echt so ein Song 2021 geworden ist, wo ich auch sehr happy mit bin.
1: Ja, voll. Ach so, dann muss ich ja auch noch was in den Blog packen. Genau, ich spiele dann Lassie Winer noch, will euch jetzt nicht mit Details langweilen, die ihr vielleicht ohnehin schon kennt. Da gab es jetzt auf Light in the Attic halt auch noch eine Werkschau, die auch nochmal hier das Witch-Album, das ja schon auch ein Cult-Classic irgendwie ist, noch so ein bisschen berücksichtigt, aber vor allem wurde da mal Battle Porn auch quasi richtig veröffentlicht. Das gab es davor so auf einem CD-Rolling. Ich war ja mal so bescheuert, drei Platten mir mal selber pressen lassen. Vor zwei, drei Jahren immer mal wieder.
0: Ich habe es gerade gesehen. Die waren sehr hübsch beklebt und selber gemacht.
1: Ja, das ist die erste. Ich habe da noch dazugelernt. Die zwei danach sehen noch ein bisschen schöner aus. Nein, aber, da habe ich mir diesen Battle Porn Track halt tatsächlich auf Platte pressen lassen, aus völlig beknackten Gründen. Einfach nur so.
0: Objektophil.
1: Objektophil, I don't know. Und jetzt kam der aber halt auf dieser Light in the Attic auch und ja, crazy. Also dieser CD-Rolling stammt, glaube ich, irgendwie von 2012. Ich würde aber tippen, dass das Battle Porn irgendwie vielleicht aus den 90ern ist. Ich bin mir nicht sicher.
0: Ach, so alt ist er schon?
1: Ich bin mir nicht sicher, aber so, ich kann mir schon vorstellen, dass sie da in der späten Drum-and-Bass-Ära so ein bisschen Halftime rum experimentiert hat. Und
0: ja, die hochgepitchten Drum-Parts hatten mich sofort.
1: Ja, ja.
0: Es war sofort ein bisschen latente Jungle-Vibes.
1: Ja, also keine Ahnung, müsste nochmal nachrecherchieren, aber genau, diese Compilation ist auch ist generell super und wiegt 4 Tonnen oder so, diese Doppel-LP. Ist wirklich, ich glaube, das ist 480 Gramm Vinyl oder so.
0: Ich weiß es nicht.
1: Nein, keine Ahnung. Aber
0: da wird die Wurst noch mit der Hand geschnitten.
1: Auf jeden Fall, Haram, Mann.
0: Ey, ich würde sagen, wir diven da jetzt auch direkt rein.
1: Yeah.

0: Ja, eigentlich nichts zu ergänzen zum letzten Block, glaube ich. Wir machen direkt weiter. Wir sind ja so geschwätzig heute, dass wir das in diese Stunde jetzt auch pressen müssen.
1: Ungewohnt.
0: Absolut ungewohnt. Genau, ich habe jetzt natürlich wieder Equinox berücksichtigt in der Top 5.
1: Auch ein Show-Favorite.
0: Ja, auf jeden Fall. Ich habe stupid oft diesen Elephant Man Track auch gehört. Sehr häufig eigentlich in der Dub-Version auf der B-Seite, wo nur dieses Run the Place like Elephant Man. aber ich habe jetzt mal die volle Vocal-Version auch gespielt, weil die eigentlich schon noch cooler ist. Das andere ist halt so sehr hypnotisch. Ich erspare euch jetzt meine grauenhaften Patois-Imitationen. Das sollte man auch post 2001 irgendwie gelernt haben, das nicht mehr zu machen.
1: Oh, Post 2001, ich glaube, da gibt es viele, die sich
0: nicht mehr erhalten. Ich weiß, aber im Nachhinein, weißt du? Also
1: on air?
0: Okay. Weiß ich
1: generell?
0: Nicht. Ich bin Tillmann Otto, nee. gut, also auf jeden Fall dieser Elephant Man Tribute fand ich wieder total krass, weil es einfach Dancehall wieder auf so originelle Art und Weise neu aufzieht und gleichzeitig mit so einem, mit so viel mehr Stallgeruch natürlich irgendwie interpretiert.
1: Stallgeruch?
0: Ja. SPD-Parteitag hier.
1: Es ist, schreib mal bitte Stallgeruch bei Musik. Falscher Parteitag.
0: Ja, du weißt doch, was ich meine.
1: Stallgeruch-Rhythms.
0: Ja.
1: Was für ein Genre. Okay, jetzt weiß ich, womit ich dir eine Freude machen kann zum nächsten Geburtstag.
0: Und also keine Top, was weiß ich, 5 ohne Equinox, Elephant Man. Jetzt habe ich es doch gemacht. Weil ich Mann gesagt habe.
1: Oh.
0: Es tut mir leid. Und auch vorhin habe ich es kurz nachgesprochen.
1: Ah.
0: Damit müssen wir jetzt beide leben. ich habe es nur versucht, karaoke-mäßig nachzudingsen.
1: Ja.
0: So.
1: Ja.
0: Kommen wir zu Yondo. Mit dem hingst du ja viel auch in Halb-Lockdown-Zeiten, als man sich natürlich legal treffen durfte. Das muss man dazu sagen. Im Studio auch. Ihr habt ja auch musiziert. Die Platte, die jetzt auf Deckmantel rauskam, da warst du kreativ, glaube ich, noch nicht involviert. Du hast sie aber auch viel gehört, natürlich.
1: Die war auf jeden Fall auch, als wir da im Studio saßen, immer mal wieder in der Rotation, weil da immer was Neues zu entstanden ist oder ein Song dazugekommen ist. Und genau deswegen habe ich eigentlich Teile der Platte oder Auszüge eigentlich schon recht früh, ich glaube, wann war das sogar, 2020 gehört. Ja, muss ja eigentlich.
0: Ja.
1: Genau, und davon Der Track Dunkelziffer.
0: Ist das auf der A- oder der B-Seite? Das ist, ich bin mir gerade unsicher. Was ich festgestellt habe, ich habe mir die Platte ja auch gekauft und die läuft ja auf 45, obwohl es 4 Tracks.
1: Ja, der Wrong Speeder.
0: Ja, obwohl es 4 Tracks sind und so. Und ich habe dann die B-Seite halt.
1: Mhm.
0: Ist ja, glaube ich, irgendwie so ein 140, 145er Ding.
1: Ja.
0: Genau, den irgendwie natürlich accidental Wrongspeeder mäßig zu Hause gehört und fand den so auf 110 oder 107 schon auch geil.
1: Das hab ich noch gar nicht ausprobiert.
0: Ja, auch nice, auf jeden Fall. Ja.
1: Muss ich mal fragen, ob er es vielleicht so vorhatte.
0: Das ist genau, du spielst aber die A-Seite Dunkelziffer 2,
1: genau,
0: ne? mit Maxwell's.
1: Sterling.
0: Ich muss gerade mal ein bisschen aufstoßen.
1: Du hast ja auch schon 3 Bier getrunken. Aber es ist ja auch dein Geburtstag nachfeiern.
0: Ja.
1: Fair enough.
0: Ich meinte den Track mit Pleat auch. Der ist auf 33 auch echt spektakulär, muss ich sagen. Ja.
1: Okay, das muss ich mal auschecken.
0: Ja.
1: Danach kommen wir zu einem von dir.
0: Album des Jahres für mich, Red Heart. Total, also wirklich krass für mich. Der Vergleich hinkt nur so halb, aber für mich gerade ihr Tom Bugism, dieser Manchester-Dude, der Schotter-Tapes macht.
1: Ah, okay.
0: Unfassbaren Output die letzten 2 Jahre, nachdem der eigentlich davor schon so NTS-Show auch und so und halt super viele Mixes rausgehauen hat. Aber jetzt ja auch so krass Producer-Output mit Michael J. Blood teilweise auch und so. Und man kommt auch gar nicht hinterher, deswegen erinnert es mich so krass an diese unfassbare Madlib 2003-Ära fast schon.
1: Wo man auch nicht hinterher kam.
0: Ja, und eigentlich also super viel Tape-Only und so, aber Red Heart, das Album, das gab es auch auf Vinyl.
1: Mhm.
0: Für mich wirklich das ideal verschmelzendste Stil Bollywood des überhaupt. Ich weiß nicht. Einfach auch so Manchester in allem und so hingerotzt und hingekackt und dabei so geil. Ich weiß nicht. Und das ist auch dann so teilweise so princy, also teilweise auch funky so. Du musst das Album echt auch mal hören.
1: Okay.
0: So.
1: Okay.
0: Und dann aber auch wieder irgendwelche Elektrobretter und also völlig, ich liebe dieses fucking Album und ich habe 5 Monate darauf gewartet, bis es zugestellt wurde.
1: Aber es auch so Shipping in
0: Limbo. Das gab es nur bei Boomcat irgendwie und ich habe mir das super schnell, also innerhalb von 2 Stunden oder so bestellt und war dann im Sommerurlaub und das war schon Brexit-Chaos, also ich habe das glaube ich im Juni bestellt und es war halt im Juli immer noch nicht da, Brexit-Style, und dann kam es aber natürlich, als ich im Urlaub war und ging dann zurück. Und die Retour ging, bis Boomcat mir die Retour bestätigt hat, das ging 2,5 Monate. Und dann haben die das jetzt halt wieder hierher geschickt. Und dann kam die, ich habe die 90.000 Mal auf Bandcamp gehört, so.
1: Aber dann hat man gar keinen Bock mehr, die Platte zu hören.
0: Doch, ich hatte immer noch so, ich hatte so eine Wut. Ich habe wirklich so dieses, ich brauche diese Platte. Und es gab, es ist alles gut gegangen. Die kam jetzt mal irgendwie vor 3 Wochen an, aber quasi im Juni bestellt. Und vielleicht ist es einfach so, auch deswegen nochmal die Bedeutung kranker, weil ich so unfassbar lange drauf gewartet habe.
1: Ja. Ja, Rattenherz.
0: Stilistisch auch so ein bisschen so, finde ich, als wie das beste Album, das je auf Tax-Free hätte erscheinen können. Also, so finde ich, finde den.
1: So funky?
0: Teilweise. Ich finde, das ist vom Vergleich und vom Zugang her schon vergleichbar. Aber ich finde halt irgendwie Red Heart irgendwie einfach so krank gelungen.
1: Also. Okay.
0: Album des Jahres. Fertig.
1: Let's go. 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

0: So, ach so, die Aufnahme läuft. Stimmt, ich soll das, glaube ich, machen.
1: Ja, es war ja dein letzter Song.
0: Ja, das bleibt auf jeden Fall drin. Wir haben jetzt noch einen offen. Ja. Das waren jetzt 9 Tracks insgesamt. 5 von mir, 4 von dir. Das letzte, was offen ist, hattest du vorhin. Meine Nase ist wieder so zu.
1: Aber das magst du doch.
0: Ich liebe es.
1: Oh, es klingt auch
0: ich
1: sehr
0: höre mich gerade so gern selber jetzt. Ich will noch 2 Minuten weiterreden, weil sie jetzt einfach, die ist zugegangen.
1: In der letzten, zugegangen?
0: So richtig zugegangen. Ja.
1: Ja. Dabei klang es am Anfang so geöffnet.
0: Ja, und jetzt ist es komplett dicht einfach. deinen letzten hast du mit Kate, du hast Kate Bush in den Ring geworfen bei dem nächsten.
1: Ja, bei der Beschreibung des Songs.
0: Ja, genau. Sag doch mal.
1: Ja, das ist A Window. When Winter Comes Shadowing In. Und die kam auch erst jetzt im Oktober raus. So UK-Duo, 2 Damen auf Summer Critics. Und es ist halt auch die erste Katalogsnummer. Also wird es einfach ein neues Label für eine neue Band sein. Und es ist halt so, ja, so ein bisschen folkiger Winter-Sound für mich. Es ist so Choral, ja. Und seltsame Harmonien. Er ist auf jeden Fall taktmäßig ein bisschen versprüht, aber auch nicht wirklich. Und ansonsten eigentlich eher so eine schöne winterliche Folk-Ballade mit gelayerten Vocals.
0: Prima.
1: Ja, sehr schön. Ich finde den so schön, ich habe den auch sogar für meinen Wintermix als Intro genommen.
0: Der Wintermix, der das Backup werden könnte, wenn ich im Januar mal wieder gnadenlos versage in meiner Terminplanung.
1: Nee, ich werde so... Der ist unabhängig, autark vom, von unserem Januar-Mix, sondern der ist ja zur Wintersonnenwende, also am 21. kam es raus.
0: Ja.
1: Genau. Und
0: ja, geil.
1: Was im Januar passiert,
0: Müssen wir mal gucken. Wir sind ja jetzt auch so loosely, wir peilen auf jeden Fall zumindest alle 2 Monate gerade an.
1: Mindestens.
0: Ich glaube, bei mir wird das tendenziell in den nächsten... Jetzt ist meine Nase komplett.
1: Jetzt ist deine Nase. Ich wollte es auch gerade sagen.
0: Das ist ja Wahnsinn. Ich soll euch vorreden. Wir peilen die. Lass doch mal für 2022 6 Sendungen anpeilen. Das schaffe ich, glaube ich, realistisch.
1: 6 Sendungen? Ja. Okay. Alle 2 Monate.
0: Ich glaube, das ist realistisch gerade. Wenn es mehr sind, auch cool. Aber
1: dann machen wir einfach Überraschungen zwischendurch.
0: Ja.
1: Aber sonst sind 6 angepeilt.
0: Ja, auf jeden Fall.
1: Verlasst euch drauf.
0: Ja, doch. Also 6 sollten schon drin sein. Allein schon zum Abhängen.
1: Ja, das stimmt. Hieß ja das nur, dass wir 6 machen?
0: Nee, ja gut, dann lass 9 machen. Keine Ahnung. ich glaube, unsere Stunde ist vorbei, ne? Ich muss auch gleich mal gucken. Meine Bahn kommt ja auch gleich, glaube ich.
1: Und die Nase?
0: Nase. Ich knall mir jetzt noch eine Nasenspülung rein. Das wird so toll.
1: Das ist wirklich toll.
0: Oh, mit diesem prickelnden, warmen, mit dieser Lösung da.
1: Salzigen.
0: Ach, das wird schön.
1: Wir sind die Sendung geworden mit Nasenduschen als Outro.
0: Ja.
1: Das ist es.
0: Ja, du, dann sagen wir mal Tschüss, ne?
1: Und
0: Window mit Y.
1: Window, yes. When Peace. Winter comes shadowing in.
0: Wollt schon ewig mal wieder Peace sagen.
1: Wolltest Peace sagen? Ja, sag doch mal Peace.
0: 2002 wieder.
1: Peace.
0: Ja. Peace upon demand. Ja.
1: Du hast es gemacht.
0: Nein.
1: Wir wünschen euch eine frohe Weihnachtszeit und einen guten Rutsch ins neue Jahr. Wir hören uns im Januar dann vielleicht wieder.
0: Ja, oder Februar. Hey. Bis dann.
1: So long. Tschö.

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wunderschönen guten Abend. Ich bin Alas Liebs und mache einen kleinen Flag-Takeover an dieser Stelle. Danke an die wunderbaren Leute im Flag für die Gelegenheit, hier ein bisschen Musik zu zeigen und ja, mit euch ein bisschen zu viben. Wir werden sehen, wo die Reise hingeht. Ich habe ein bisschen Musik mitgebracht. Ja, und ich freue mich ganz doll. Okay, viel Spaß.

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Test, Test, Test. Ja, hier hat die Bärme Radioshow. Hier live aus Leipzig, aus der Riebeckstraße. Nächsten 2 Stunden wieder. Und dieses Mal mit einem kleinen Special. Und zwar Album of the Year. Und dazu haben wir uns ein paar nette Gäste eingeladen, die ich auch gleich vorstellen werde. Wir sprechen über die Alben des Jahres aus unserer Sicht und starten erstmal rein mit ein bisschen Musik. Und zwar war das gerade Drum oder DJ Rum. Und als nächstes hören wir Blood Orange.

0: So, das war Blood Orange und wir hört die Bämme Morning Show. Wir haben hier noch ein bisschen technische Probleme mit unserem Setup. Aber das macht nichts. Wir haben ein paar Gäste heute hier, um über das Album des Jahres zu sprechen. Neben mir sitzt Tali.
1: Hallo, guten Morgen, ich bin Tali.
0: Dann ist Hani auch wieder da.
2: Guten Morgen.
0: Dann haben wir zwei Leute von S4 da. Könnte ich ja selber gerne vorstellen, wenn ihr wollt.
3: Hallo, ich bin Jess von Radio Makam. Schön, dass ihr eingeschaltet habt.
4: Hey, guten Morgen, ich bin Patrick von S4.
0: Ja, schön, dass ihr alle da seid. Wir richten uns hier noch so ein bisschen ein, haben gerade erst unseren Kaffee bekommen und dann geht's gleich weiter mit Musik. Ihr könnt, wenn ihr zuhört, gerne vorbeikommen und mit uns hier die nächsten 2 Stunden verbringen. Oder ja, wenn ihr online zuhört, auch schön. Ja, wir machen erstmal weiter mit Musik und zwar kommt als nächstes ein Song von Kate James, Days Go By.

0: Das war Days Go By von Kat James. Und wir sprechen heute über die Alben des Jahres 2025, unsere Lieblingsalben. Kat James war auf jeden Fall in der Liste von Sachen, die ich gehört habe, um zu entscheiden, welches mein Lieblingsalbum ist dieses Jahr. Davor haben wir auch schon tolle Alben gehört, Blood Orange, Drum. Auch sehr, sehr schön. Und ich bin total gespannt, was unsere Gäste heute mitgebracht haben für Musik und was sie dazu erzählen können. Und deswegen würde mich auch erstmal grundsätzlich interessieren, wie ihr überhaupt zu Alben steht. Also ich habe viele Leute gefragt in den letzten Tagen und Wochen und viele Leute hören überhaupt keine Alben mehr, hören einfach irgendwelche Playlists oder Radio. Wie sieht das denn bei euch aus?
1: Also ich glaube, bei mir ist es ganz unterschiedlich. Entweder ich komme so über einen Track zu einem Album, so einen Track, der mich komplett mitnimmt und dann höre ich in das Album rein. Und auf der anderen Seite, weil ich auch sehr viel so Ambient und experimentelle Sachen höre, gucke ich dann einfach auch schon so in diesem Genre, was so rauskam und höre mich da so durch. Und ich finde tatsächlich sind es oft Alben, die man sehr gut durchhören kann. Deswegen bin ich schon auch so eine Album. Durchhörerin, ja. Hani, was geht bei dir?
2: Ja, ich glaube, ich komme, glaube ich, auch immer über einen Song. Und meistens entdecke ich einen Song, dann höre ich eigentlich nur den 20 Mal am Tag, vielleicht manchmal 40 Mal am Tag,
1: Ja, safe.
2: bis der mir langweilig ist. Und dann denke ich mir, okay, was gibt's eigentlich noch? Und dann gehe ich in die Alben rein und höre dann den zweiten Song 20 Mal am Tag. Und dann geht's immer so weiter und irgendwann entdeckt man ja immer verschiedene Schichten von Alben und landet dann immer bei anderen Tracks. So ist es, glaube ich, bei mir. Und Jazz.
3: Ja, ich höre ein ganzes Album relativ selten durch, außer ich finde einen Track, den ich so gerne mag und dann auch noch die anderen Tracks exploren will von dem Künstler. Aber ich glaube, ich bin schon auch sehr diesen ganzen YouTube-Algorithmen ausgeliefert und finde meine Musik häufig einfach dadurch, was mir empfohlen wird auf YouTube oder auf SoundCloud. Aber ich finde, dass es eigentlich schon ziemlich wichtig ist, auch Alben zu hören, weil die auch eine bestimmte Reihenfolge haben und die KünstlerInnen sich da auch was denken. Und oft gibt es so Songs, die in das Album einführen und Songs, die das Album beenden sollen. Und das alles schon auch durchdacht und hat seinen Sinn. Aber ja, irgendwie bin ich da ein bisschen raus, muss ich ehrlicherweise sagen. Wie ist es bei dir, Patrick?
4: Also ich habe das Gefühl, ich bin so ein bisschen altmodisch, was das angeht, weil ich höre fast nur Alben und so relativ wenig so Mixes und so Playlists.

Ja, das war Ingrid Heuland vielleicht. jedenfalls ein Song vom Lieblingsalbum von Tali, die hier neben mir sitzt. Und ja, vielleicht magst du uns mal erzählen, was das für ein Album ist und warum du es gepickt hast.

0: Ja, sehr gerne. Also das Album heißt Duvet und ist von Ida Urth und Inge Heuland. Das kam auch ja dieses Jahr raus, recht spät, ich glaube so im September oder Oktober. So ein paar Hard Facts. Es sind 8 Tracks auf dem Album. Es geht ungefähr eine halbe Stunde. Auch wie ich finde, eine richtig gute Zeit, um das wirklich schön entspannt durchzuhören. Und vom Genre, ja, würde ich sagen, Experimental Ambient, wobei Ambient auch immer ja ein schwieriger Begriff ist. Genau, ich habe das tatsächlich gepickt, weil es ein Album ist, das man extrem gut durchhören kann. Und ich dachte, vor allem jetzt so zu dieser Jahreszeit, um Weihnachten, Neujahr rum, kann man sich richtig gut gemütlich machen und das Album durchhören. Ja.
1: Alright, dann würde ich sagen, lass uns mal noch einen weiteren Song hören. Der nächste Song von dem Album heißt Bow.

0: So,
1: Das war der zweite Track oder beziehungsweise auf dem Album der dritte Track von dem Album Du Weh von Ingrid Heuland und Ida Oort. Genau, ich wollte noch ein paar Sätze zu dem Album sagen. Also es ist, ja, wie man merkt, auf jeden Fall schon sehr flächig und beinhaltet auf jeden Fall auch sehr viele feine Geräusche. Und ich finde, das Album für mich hat das irgendwie ganz, also ja, hat ganz viel Nähe und ganz viel Wärme und fühlt sich tatsächlich auch an wie so ein Duvet, also wie eine Bettdecke. Rausgekommen ist das Album beim Label Balmat. Das ist so ein Label für Ambient und experimentelle Musik. Und was ich dazu noch sagen wollte, die Artworks sind immer richtig, richtig schön. Und die werden alle von José Quintana gemacht, einem Illustratoren, den ich auch ganz toll finde. Genau. Ja, erstmal so viel zu meinem Album-Pick des Jahres.
2: sehr gut, spannend. Ja, ich finde es bei so Ambient Releases immer, ja, gar nicht so einfach, die, also ich höre auch sehr gerne Ambient experimentelle Sachen, aber selten haben die so einen richtigen Signature Sound. Also mir ist jetzt, fällt jetzt dieses Joaquin irgendwas mit Nature auf, was vor ein paar Jahren rauskam. Das klang irgendwie sehr eigen, aber sonst finde ich bei so Ambient Sachen immer so einen Künstler dann erkennen an seinen Sounds gar nicht so einfach. Es fällt nur gerade ein keine Frage, einfach nur ein Gedanke.
1: Ja, ist vielleicht auch ein bisschen schwieriger, weil es
2: Ja.
1: wirklich auf so krasse
2: Ja.
1: Feinheiten ankommt manchmal.
2: Ja.
1: Und ja, also es ist, finde ich, ein anderes Zuhören nochmal. Also für mich, ich mache das irgendwie super oft einfach zu Hause auf dem Boden mit Licht aus und einfach nur Musik hören. Und das ist, ja, genau, ist jetzt keine Partymusik, aber auch ein schönes Sounderlebnis, finde ich. Ja.
2: Klingt sehr holsam auf jeden Fall, ja. Gut, ich würde mal sagen, wir machen mal weiter. Und Patrick, du hast auch ein Album mitgebracht, was jetzt ganz gut passen könnte. Ich kenne es noch gar nicht, aber das war eure Meinung gerade hier am Tisch. Vielleicht möchtest du ein paar einleitende Worte dazu sagen, warum du es gepickt hast und dann, welchen Song wir davon hören.
3: Ja, sehr gerne. Also das Album, das ich gewählt habe, ist Lost One von Voice Actor und Skur. Und ja, ich fand es ehrlich gesagt schwer, ein Album zu wählen, weil einfach so viel richtig coole Musik dieses Jahr rausgekommen ist. Aber ich komme auf jeden Fall in den letzten Monaten immer wieder auf dieses Album zurück. Und das ist so, ja, irgendwie so genremäßig so ganz gemischt. Es hat so sehr viele so dubbige Elemente dabei, aber so auf jeden Fall so etwas so Verschwommenes und so sehr so Lo-Fi und ja, also so ganz interessante so Vocals auch so drüber. Und ja, ich habe das, glaube ich, so am Anfang des Jahres entdeckt, dass ich ein Special bei Sphere mit meinem Bruder gemacht hat, weil der wollte auch so einen Track davon spielen und ich dachte, oh, das ist richtig geil. Und dann habe ich das ein paar Monate vergessen, dann so wieder in so im Sommer entdeckt und ja, kann nicht aufhören, das so zu hören irgendwie. Und ich glaube, als erstes würde ich gerne den Track Look Nice spielen.

0: Okay, der Song fadet hier schon langsam aus. Das war Look Nice von Voice Actor und Scoo.
1: Ja, also ich sag immer Skur.
0: Moment.
1: Das ist ein kleiner Teaser von der vom nächsten Track, aber ja, Skur oder Skur, keine Ahnung, wie man das ausspricht.
0: Kannst du uns was über die Künstler sagen, wer das ist, wo die herkommen und wie das vielleicht entstanden ist oder weiß nicht, wie viel du dazu weißt?
1: Ja, sehr gerne. Also Voice Actor ist, also das ist nur kurz, weil, wie ich verstehe, kommen sie eigentlich aus Israel und wohnt jetzt in England, ich glaube in Sheffield. Und Skur ist, also der Producer, ich habe das Gefühl, dass er in Wales wohnt, ich bin mir nicht ganz sicher, aber genau, also das sind quasi die Leute, die das Album gemacht haben. Und sie hat, also nur kurz, weil Voice Actor hat auch so ein Album davor gemacht mit einem anderen Producer, der so Niederländer ist, so Levi Lanze. Der hat auch übrigens dieses Jahr, ich glaube dieses Jahr auch so ein cooles Album auf Blush herausgebracht, so unter dem Namen Anna Rehm. Das ist so eine Zusammenarbeit mit Natalia Panzer. Das ist auch sehr zu empfehlen. Ja, genau, es ist ein bisschen so zu den KünstlerInnen so dahinter. Und ja, wie gesagt, also ich habe gerade so mit Tali so ein bisschen drüber gequatscht, was wir so an den Alben so sehr gerne mögen, weil Tali hat es auch fast gewählt. Und ja, es ist einfach so, ja, so eine coole Mischung aus so viele verschiedenen Genres. Aber also ich finde, alles klingt, also die Tracks so klingen alle so ein bisschen so nach so reduzierten so Tanzmusik irgendwie, und das hat dann auch so die andere Hälfte so ein bisschen so was Ambientes dabei, und so die Vocals einfach so gleichzeitig so ganz fern, aber so auch ganz nah. Es ist so,
0: So wie
1: ja.
0: so ein Reprise, deconstructed, I don't know, ja, von so
1: Ja.
0: Clubmusik. Ja, check ich.
1: Voll, auf jeden Fall.
0: Gut, ich würde sagen, wir hören direkt den nächsten Song.
1: Ja, also der nächste Track heißt Flows.

Ja, also das war gerade Flows von Voice Actor und Score, und wir würden jetzt auch noch ein kurzes Track von dem Album spielen, und das ist vielleicht eher so diese so Ambient-Seite vom Album und tatsächlich auch so das erste so vom Album, und das heißt You.

Ja, ihr seid immer noch live bei der Bämme Morning Show, hier live aus der Riebeckstraße in Leipzig Ost. Ja, ihr könnt gerne auch hier vorbeikommen. Wir haben jetzt noch eine Stunde, in der wir weiter über unsere Lieblingsalben sprechen aus diesem Jahr. Ja, an der Stelle vielleicht auch noch liebe Grüße an Charlotte. Sie wollte eigentlich auch heute dabei sein. Von Flag FM. Sie ist leider krank geworden, aber wir haben sie natürlich im Geiste dabei. Und ihr Lieblingsalbum, was sie für diese Sendung vorbereitet hatte, war von Oklo. Das haben ja auf jeden Fall mehrere andere Leute hier am Tisch auch auf ihrer Liste gehabt, zumindest. Deswegen passt das eh gut. Und ja, davon spielen wir jetzt mal, wie Tali gerade schon meinte, den Hit, den Banger. Harvest Sky. Ja, falls du zuhörst, Charlotte, gute Besserung und ja, werd schnell gesund.

0: Okay, das war Oklo. Charlotte hatte das rausgesucht. Sie ist krank. Gute Besserung an der Stelle. Und jetzt befragen wir mal den Host der heutigen Show, was sein Lieblingsalbum war. Juri, was hast du gehört dieses Jahr? Was war dein Lieblingsalbum?
1: So, erstmal das Mikro aufdrehen. Ja, ich habe tatsächlich auch in Vorbereitung auf die Show mir nochmal Gedanken gemacht. Ich habe dann gemerkt, dass ich irgendwie auch dieses Jahr erstens gar nicht so wahnsinnig viel Zeit hatte zum Musik hören, was ein bisschen schade ist und einfach daran liegt, dass ich viel gearbeitet habe und dann irgendwie auch einfach mega viel Podcast gehört habe und auch tatsächlich Radio, ne? Und dann waren aber schon ein paar Sachen, die ich viel gehört hatte. Jetzt zum Beispiel im Sommer das Turnstile-Album fand ich richtig gut. Obviously Freddie Gibbs und Alchemist. Und dann irgendwie auch ganz viel so Clubby und Leftfield R&B Sachen. Oklo hatte ich jetzt auch auf dem Schirm. Und ich habe dann aber tatsächlich auch mich nochmal hingesetzt die letzte Woche und mir so die ganzen besten Listen angeguckt von Pitchfork, von Resident Advisor und ganz viel durchgehört. Und auch nochmal mega tolle Sachen entdeckt. Viele Sachen, die ich schon auf dem Schirm hatte, die so ein bisschen an mir vorbeigegangen sind. Beispielsweise, was mich ganz arg geflasht hat, wovon wir ganz am Anfang jetzt schon was gehört haben, war dieses Drum, also DJ Rum Album. Er ist ja für seine besondere Art aufzulegen mit Platten irgendwie bekannt und hat jetzt so ein Album produziert als Pianist eigentlich auch mit so Club-Musik-Einflüssen und wahnsinnig toll. Und war dann gar nicht so einfach, was zu picken. Ich habe letztlich jetzt was gepickt, was mich einfach total geflasht hat. Ist jetzt nicht unbedingt zwangsläufig das beste Album, was ich dieses Jahr gehört habe oder das Wichtigste, aber ich finde, man kann gut darüber sprechen. Und es passt vielleicht auch einfach auch, weil Joshua hier aus der Band mir das empfohlen hat, vorletzte Woche erst, glaube ich. Und das sind Fico 63 und Penglord. Ich kannte die beiden tatsächlich auch einfach nur so ein bisschen vom mal reinhören. Ich glaube, letztes Jahr habe ich mal einen Song von denen gehört. Ja, und das sind halt so, ich würde mal aus meiner Position sagen, Kids, die halt irgendwie moderne Musik machen. Das war dann so dieses Proggy, Breaky mit bisschen funny Lyrics drüber.
0: Der Joshua meinte, das klingt wie der Soundtrack von Lola Rent.
1: Nee, genau. Darunter kannte ich sie und jetzt haben sie ein Album gemacht und ich war total geflasht, weil das ist einfach so dieser 90s Trip-Hop Massive Attack Sound. Habe ich auch tatsächlich dieses Jahr viel gehört, wieder so Trip-Hop, Mochiba, Massive Attack, Podset Sachen und ich war einfach total geflasht, dass junge Leute solche Musik machen und es hat mir sehr viel Hoffnung gegeben, irgendwie für die Musik, aber auch für die Welt. Und damit ihr ein Gefühl dafür bekommt, würde ich sagen, hören wir jetzt mal den Titeltrack.
0: Amen.
1: Aquarium, let's go.

Ja, Fico 63 und Penglord. Aquarium vom gleichnamigen Album. Und ja, wie ich gerade schon meinte, das hat mich irgendwie sehr abgeholt. Ich hatte dieses Jahr eh auch so ein bisschen so ein, weiß nicht, melancholisches Jahr. Liegt vielleicht irgendwie auch an unserer Gesellschaft und wie alles so läuft. Aber genau, passt irgendwie dann vielleicht auch wieder zu diesem 90s-Sound, Massive Attack und so weiter, ne? Ja, genau, aber fand ich irgendwie hoffnungsvoll, dass junge Leute solche Musik machen. Ich hatte kürzlich auch eine interessantes Gespräch oder eine interessante Begegnung in Chemnitz, wo ich gerade arbeite und da mit jungen Leuten zu tun habe und dann auch wieder gemerkt habe, viele von denen sind irgendwie gefühlt ein bisschen stumpf. Also sieht man das ja aber auch oft als erwachsene Person bei Kids. Und dann waren da aber auch so eine Gruppe von 18-, 19-Jährigen, die ich im Kontext von so einer Kunstausstellung kennengelernt habe. Und die sehen aus wie so 18-Jährige aussehen mit so weiten Hosen, Hip-Hop beeinflusster Style und so. Und man denkt so, ja, okay, sind halt so Sprüher-Kids. Aber die haben eine eigene Band und die machen so New Wave. Und dann war ich auch irgendwie total geflasht. Und das ist, glaube ich, so ein bisschen das eine der guten Sachen, dass es nicht mehr so diese Szenen gibt wie früher, was auch manchmal schade ist, dass man nicht mehr Rocker ist und Hip-Hopper oder Gothic, sondern man kann mittlerweile aussehen wie ein Hip-Hopper und New Wave machen oder beispielsweise Musik wie die wir gerade gehört haben. Genau, und ja, das ist jetzt eine Geschichte, die ins Nichts gelaufen ist, aber ich wollte es erzählen. Wir machen, glaube ich, weiter mit dem Smash It, würde ich sagen, von dem Smash It, was für ein Wort, mein Gott. Wir sind in den 90ern, ne? Da haben wir das gesagt. Mit dem Hit von dem Album, das ist auch die zweite Single, und zwar Dia Show. Let's go.

0: Ficum Panglord, Diashow vom Album Aquarium, mein Pick für Album des Jahres, zumindest eines der für mich relevanten. Genau, und wir sind immer noch bei der Bämme Morning Show und machen mal weiter mit unserem nächsten Gast, nämlich Jess von Sphere. Und sie hat uns was mitgebracht von einer Leipziger Band mit einem lustigen Namen, wie ich sagen würde. Möchtest du es vielleicht selber erstmal kurz vorstellen?
1: Ja, hallo. Ja, ich dachte, ich ergreife die Gelegenheit, um ein bisschen Leipziger Kunst hier zu spreaden. Und zwar vom Neuköllner Speed Dating Club. Die haben dieses Jahr das Album Pop Drones rausgebracht. Und es ist ein bisschen kleiner Stimmungswechsel zu dem Lied davor. Also es ist eher so, es geht in die Psychedelic Rock Richtung und es ist ein bisschen heavy und düster. Ich dachte heute früh sogar, dass es ziemlich gut passt, weil es so neblig und regnerisch war. Ich weiß gar nicht, wie das Wetter jetzt ist.
0: Es ist, glaub ich, immer noch regnerisch, aber das macht nichts. Wir hatten ja jetzt gerade schon Gitarren, deswegen, ich glaube, es passt jetzt rein und mal gucken, was. Wir haben ja mittlerweile einige Gäste auch im Café, die hier frühstücken. Wir gucken mal, was passiert, wenn wir das jetzt spielen.
1: Ja, wir gucken mal, wie die Gäste auf die Musik reagieren.
0: Ja.
1: Ich denke, es passt aber zu den Liedern, die wir ganz am Anfang heute gespielt haben, also zu dem Ambient, weil da auch so stehende Töne drin sind. Deswegen heißt das Album, glaube ich, auch Pop Drones, so wie ich das verstanden habe. Also der erste Song ist That Get Over. That Get Over. Ich weiß nicht, ob ich das richtig ausspreche, weil es auf Schwedisch ist. Also der Gründer der Band ist auch aus Schweden. Mal gucken, wie unsere Gäste darauf reagieren.

0: Ja, das war jetzt der Neuköllner Speeddating Club und wir hatten hier eine kleine Anomalie. Eigentlich haben wir mit einem anderen Track angefangen von der Band. Und ehe wir uns versehen haben, sagt man das so? Jedenfalls aus dem Nichts war der Song plötzlich vorbei. Wir müssen das gleich nochmal testen, ob es hier irgendwie mit der Software ein Problem gab. Das heißt, ihr habt jetzt hauptsächlich Andra Maas gehört. Und nicht den anderen Track. Aber den probieren wir auch gleich nochmal. Du hast gerade schon er erzählt, wie du die Band entdeckt hast auf einem Konzert.
1: Ja, ich wurde einfach auf ein Konzert mitgenommen. Und ja, ich kann es allen empfehlen, Ausschau zu halten nach Plakaten, weil die Band regelmäßig hier auch Gigs hat in verschiedenen Venues in Leipzig, aber auch in anderen Städten. Ja, also das war gerade nicht der Song, mit dem wir eigentlich anfangen wollten, aber den hören wir jetzt. Nicht,
0: Ja, ich würde sagen, wir probieren es einfach
1: wir
0: nochmal.
1: probieren es. Hoffen wir
0: Zweiter
1: mal, dass es
0: Versuch.
1: diesmal
0: Vielleicht hört ihr uns gleich
1: klappt.
0: wieder. Mal gucken.

0: So, es ist etwa 11:30. Ihr seid immer noch bei der Bämme Morning Show. Wir sprechen über die Alben des Jahres und das war nochmal der neue Kölner Speed Dating Club. Diesmal hat es geklappt mit dem Track. Davor hatten wir irgendwie Probleme damit. Hast du noch was zu ergänzen zu der Band?
1: Ja, ich kann allen empfehlen, da mal reinzuhören. Eigentlich sind alle Lieder auf diesem Album sehr schön. Ich konnte mich gar nicht entscheiden, welche ich heute auswähle. Aber das sind hier die ersten, nein, das ist der zweite und der dritte Track von dem Album. Man kann das auf Bandcamp finden, falls jemand von euch da Interesse dran hat. Ja, ich sehe hier, dass die Leute schon angefangen haben zu frühstücken hier in der Bämme. Also wahrscheinlich sind die Vibes so das sehr einladend.
0: Ja, oder? Ich fand es jetzt auch gar nicht so düster. Es war eigentlich sehr schön.
1: Ja.
0: Du hast es so düster angekündigt.
1: Ja, vielleicht vergleichsweise zu eurer Musik.
0: Ja.
1: Aber nein, sehr gemütlich geworden hier. Ja.
0: Ja, ich habe gerade schon mitbekommen und habe es aber noch nicht ganz mitgeschnitten. Ihr seid ja beide von Sphere Radio und es gibt heute Abend auch eine Veranstaltung hier in
1: genau,
0: Leipzig.
1: Genau, Patrick und ich legen heute auch auf in der Pracht.
0: Was für ein Zufall, macht ihr hier eine kleine Promotour?
1: Ja, so scheint's. Ja, genau. Also mein Set fängt um 22 Uhr an und dein Set?
2: Ich spiele also um 21 Uhr, also genau, vor Jazz.
1: Aber das Ganze fängt schon viel früher, also schon um 8 Uhr abends an. Also falls da irgendjemand Lust hat, ihr seid alle recht herzlich eingeladen, uns zuzuhören, wie wir unsere Musik spielen.
0: Was erwartet uns denn? Also die Pracht ist natürlich ein toller Laden, da lohnt sich es immer hinzugehen, aber was habt ihr musikalisch vor? Wird es in die Richtung gehen von den Sachen, die wir heute gespielt haben? Oder?
1: Nein, also ich habe ja auch eine Radioshow beim Sphere, Radio Makam, wo ich so türkische, persische und arabische Musik spiele, die ich sonst auch zu Hause höre. Und genau das möchte ich da auch auflegen. Also es wird sehr groovy, funky, auf jeden Fall auch sehr tanzbare Musik, falls da diese Stimmung aufkommt. Ja, Patrick, wie sieht's bei dir aus?
2: Also bei mir sieht's eigentlich ganz anders aus. Also ich spiele so hauptsächlich Ambient-Musik, also schon auch experimenteller als was ich heute gespielt habe. Das ist auch so ein bisschen so mein Ding, was auch als so Producer so ein bisschen, was ich so mache. Und ja. Genau, so sieht's bei mir aus. Auch so ein bisschen jazzig zwischendurch, glaube ich, aber so hauptsächlich so langsame, so Ambient-Sachen.
0: Alright, also ähnlich divers wie die Selektion unserer Show heute. Sehr gut. Ja, Leute, geht da auf jeden Fall gerne hin und wir machen jetzt nochmal weiter mit ein bisschen Musik. Wir haben noch ein letztes Lieblingsalbum von Honey. Darauf kommen wir gleich zu sprechen. Ich würde sagen, wir machen nochmal zwischendurch ein bisschen weiter mit anderer Musik. Wir brechen direkt unsere Regeln. Eigentlich sollte jeder ein Album mitbringen. Aber ja, wir haben natürlich noch ein bisschen mehr Musik dabei für zwischendurch. Ich würde jetzt hier einfach mal einen Song von Olli XL spielen. Auch ein Release, was ich dieses Jahr sehr gerne gehört habe. Genau, Patrick, du hast auch gerade schon reagiert, als ich das meinte, dass ich dann spielen will. Und ja, sehr schöne Musik. Ich überlege mir mal, wie man das beschreiben soll, während wir den Song schon mal hören. Und zwar ist das Nosebleed Melody.

0: Ja, das ist Olli XL vom diesjährig erschienenen Album Lick the Lens. Ja, ich habe gerade schon überlegt, wie man diese Musik beschreiben soll. Irgendwie dachte ich so breaky, Hyperpop, aber doch sehr experimentell auch. Ich glaube, Patrick meinte gerade Helium Garage, was ich irgendwie, ja, in a way passend finde. Ja, sehr tolles Album auf jeden Fall auch. Und wir machen weiter mit dem Lieblingsalbum von Honey, der letzte in der Runde. Und wir kommen endlich auch zu Hip-Hop. habe ich auch ein paar Sachen gehört, auf jeden Fall das Album. Auch unter anderem, was du gepickt hast. Ja, willst du was dazu sagen? Einen Moment, das Mikro muss hier unten sein. So, jetzt.
1: Ja, irgendwie war das ja ganz schnell. Ich musste auch überlegen, was ich nehmen würde. Und das Album hat mich, glaube ich, am meisten begleitet in dem Jahr. Und es ist Clips, Let God Sort Them Out. Und irgendwie hat sich das für mich so krass angefühlt, als es rauskam, weil ich habe schon super lange kein Rap-Album mehr gehört, wo ich dachte, ja, da rappt jemand irgendwie. Also ich habe einfach Rap super oft wahrgenommen als so eher was sowas wie eine Percussion auf einem Beat oder so. Und da dachte ich mir, das ist so krass produziert und diese Mischung aus diesem produzierten Beat und dem Rap, der aber so eine eigene Qualität hat und sich so rausschält, das Gesagte und der Flow, das fand ich so krass, dass sowas rauskam. Das habe ich vermisst. Das hast du ja auch schon gesagt. Mein Sitznachbar hat das gerade eben auch schon gesagt.
0: Ja, Julian sitzt hier mittlerweile auch vom Barry. Er hat sich auch noch eingeschlichen.
1: Und außerdem fand ich, ich hatte auch so einen Teenage-Moment damit, weil ich fand die so cool. Ich dachte mir, wow, die sind so, wir hören gleich den Song So Be It. Und es gab so einen Visualizer und die waren so all black mit so Chains, mit so Quills drin. Ich dachte mir, oh Mann, die sind so super cool und ich will wirklich so auch so sein wie die und ich will auch alles über sie wissen. So ein Teenage-Moment, dass man so ein Fan ist und ich habe mir Podcasts angehört von ihnen. Ich dachte mir, ich möchte wirklich wissen, was die sagen. Und die sind super süß, also Pusha T und Nellis. Und die haben eher irgendwie Pusha T, ich meine, die sind beide schon über 50 jetzt, glaube ich.
0: Nellis ist sogar Opa schon.
1: Der ist, ja, Opa. Und Nellis ist aber, hat so was Pastorales, also ist so geläuterter Drogendealer irgendwie und hat so ganz warme Worte an die Welt. Und Pusha T ist so ein Schlitzohr, so ein Spitzbube irgendwie. Und es ist super süß, die in Podcast zu hören. Und sie machen es auch toll, fand ich immer, weil irgendwie, wir kennen ja die Geschichte schon längst von dem Drogendealer, der dann Rapper wurde und so weiter, den Aufstieg. Und sie finden immer so total schöne Zwischentöne, diese Geschichte nochmal zu erzählen. Und deswegen, ja genau, also das Pharrell-Produktion, die ist der Hammer und der Rap einfach, keine Ahnung, hört sich an, das ist einfach so cool.
0: Ich würde sagen, wir hören mal rein gleich und ja, dann können so wir weitere it. Gedanken dazu austauschen. Let's go. 16,000 square.

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2: Yeah. Clips, Pusha T, Malice, So Be It von Let God Sort 'Em Out. Und ja, wahnsinnig tolles Album. Wir haben hier gerade schon weitergesprochen, während der Song lief. Ich muss auch sagen, ich fand das Album auch so krass. Allein schon wegen auch diesem Intro. Also
3: ja,
2: der Intro-Song ist ja eigentlich auch der, für mich fast schon der stärkste Song, ja, der auch so crazy emotional ist. Also für die Leute, die das nicht gehört haben,
3: ja, voll.
2: Es geht darum, dass beide jeweils davon erzählen, wie sie ihre also es sind Brüder und die beiden Eltern sind tot und jeder von den beiden hat einen Elternteil tot aufgefunden eines Tages und das sind die Parts. Und die sind so sogar, crazy.
3: Ich glaube, die dreht sich sogar um die letzten Gespräche, die sie
2: genau,
3: mit den Eltern
2: hatten.
3: Genau,
2: und sind hatten. So crazy emotional. Also mich erwischt es jedes Mal so richtig krass.
3: Ja,
2: also da habe ich die eine oder andere Träne schon wirklich bei dem Song auch mir schon gekullert. Und das war einfach so der Opener von dem Album. Und ich fand das so krass als Statement von dem Hip-Hop-Album. Wir machen so diesen emotionalen Song über unsere Eltern als ersten Song.
3: Ja.
2: Das war so, oh, okay, krass.
3: Ja, nee, das fand ich auch. Richtig. Also ich habe die Coolness betont am Anfang, weil ich das cool ist, sich cool zu fühlen. Aber dass das Album so viel abdeckt, dieses einen, ah ja, vielleicht mache ich doch noch einen Führerschein, weil ich will in so einem Ding cruisen oder so und so einen Song hören mit einer Lederjacke und trotzdem aber auch diesen Song zu haben, wo jemand über das letzte Gespräch mit seiner Mutter rappt, die gestorben ist, die er gefunden hat. Ich glaube, beide Eltern haben Selbstmord gemacht, glaube ich auch sogar.
2: Ah, okay, krass. Ja,
3: und
2: das was wusste ich nicht.
3: Ja, und irgendwie, genau, der Song hat mich auch reingesetzt. Es war einer von den Songs, den habe ich dann eigentlich nur den gehört, 20 Mal. Aber ich glaube, der Song kam auch so ein bisschen eher als das Album raus. Also es war ja so, dann habe ich erstmal diesen Song die ganze Zeit gehört und dann mich nach und nach ans Album rangetastet. Und ich fand es irgendwie auch krass, irgendwie war es, ich weiß gar nicht genau, ich habe gar keine Verbindung zu John Legend. Aber ich fand es trotzdem auch schön, dass er da als Feature dabei war, keine Ahnung.
2: Ja, stimmt, er hat den Gesangspart gemacht. Ne?
3: Ja.
2: Eigentlich müssen wir den Track auch gleich noch spielen, aber habe ich jetzt gar nicht rausgesucht.
3: Ja.
2: Gucken wir mal. Du hattest aber noch einen anderen Song sozusagen vorbereitet.
3: Ja, und ich habe noch einen Song mitgebracht, der heißt Ace Trumpets. Und ich fand den Song total toll, weil sie so total witzige so Reimketten irgendwie haben. Und wie gesagt, ich wieder darauf achte, wie jemand rappt und sonst mache ich das eigentlich gar nicht so. Sonst ist es für mich Flow und hier achtet man wirklich so oder achte ich darauf, wie jemand so reimt, keine Ahnung. Sehr oldschool. Genau, Ace Trumpets.
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0: Ballerinas.

0: Rosemos.
1: Ja, Hip-Hop lebt. Clips, Pusha T, Malice, genau, das Album des Jahres von Honey. Joshua wollte das, glaube ich, auch spielen, der hier für die Bämme eigentlich dabei hätte sein sollen. Jetzt muss er doch einspringen, weil jemand krank ist und macht hier gerade den Service und den Kaffee. Genau, liebe Grüße an der Stelle. Weiß gar nicht, ob ihr es da hinten hört. Ja, Joshua hatte auch noch einen weiteren Song rausgesucht, der nicht mal von einem Album ist, aber irgendwie wollte er den, glaube ich, spielen. Und ich glaube, jetzt passt das ganz gut, das ist auch Hip-Hop. Zwar Mios ZK, Helmut und Josef Steinschleuder. Shoutout an der Stelle. Und der Song heißt Leipzigs Retro-Gott und Nepomuk. Tschüss.

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0: Ja, mir ist Sidka, Helmut, die besten Rapper Leipzigs. Und Joshua ist jetzt doch am Mikro und möchte auch noch was sagen.
1: Ja, hallo. Und zwar, ich habe jetzt am Schluss des Jahres noch ein paar Alben entdeckt und ich habe das Gefühl, das ist das Jahr der alten Rapper, die nochmal gute Alben machen. Irgendwie haben die gemerkt, ah, okay, warte, wir können, wenn wir Bock haben, richtig gute Musik machen. Komm, wir machen das jetzt. So, also Clips. Ein Interpret Duo und De La Soul, die haben einfach ein unglaublich
0: krass gutes... Haben ja davor keine gute Musik gemacht.
1: Deswegen. Doch, aber die halt schon so lange nicht mehr und irgendwie so, es ist schon ein bisschen ein Comeback irgendwie.
0: Ja.
1: Und deswegen würde ich gerne noch einen Song von De La Soul spielen und dieses ganze Album ist wirklich fantastisch. Hört euch das an.
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0: So, und nachdem der Sound der Mics in der Show schon nicht ideal war, haben diese oder die angeschlossene Soundkarte dann am Ende auch ganz den Geist aufgegeben. Deswegen konntet ihr ja unsere Abmoderation nicht hören und unsere Gäste waren aber so lieb, uns nochmal ein paar Sprachnachrichten aufzunehmen und die hört ihr jetzt. Schöne Grüße.
1: Hallo, ja, ich fand's richtig schön, mich mit allen so über ihr Album des Jahres auszutauschen und ja, es war eine richtig schöne Zeit am Morgen mit Frühstück und richtig tollem Input und ich habe gemerkt, dass man eigentlich oder ich viel zu selten über Musik spreche. Deswegen ja, vielen Dank nochmal an alle, die mitgemacht haben und auch zugehört haben. Es hat großen Spaß gemacht. Dann schöne Feiertage. Ciao.
2: Ja, ein paar abschließende Worte von mir. Mich hat es total gefreut, heute dabei zu sein und ich fand es richtig toll, wie vielseitig die Musikauswahl war. Ja, habe auf jeden Fall ein paar Tipps mitgenommen und vielen Dank an Kohlschub für die Einladung. Ist mega lieb. Und ja, um mir einen Gedanken aus der heutigen Gruppe anzuschließen, kauft bitte alle in Zukunft noch Alben und unterstützt auch noch MusikerInnen und kleine Labels. Weil ja, es total schade ist, wie sich die Musikindustrie in Bezug auf Streaming und KI entwickelt. Und wir brauchen Leute, die dagegen wirken. Ja, danke an alle, die eingeschaltet sind. Tschüss und frohe Weihnachten an allen, die es feiern.
3: Ja, liebe ZuhörerInnen, auch ein Dankeschön von meiner Seite fürs Dazuschalten. Und ich wünsche euch noch einen guten Rutsch ins neue Jahr. Darauf, dass nächstes Jahr mindestens genauso viel tolle Musik entsteht wie dieses Jahr. Yeah.

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0: Hallöchen, Popöchen und willkommen zu einer neuen Folge von Radio Club Lell. Ich bin Adrian.
1: Ich bin Vivian.
2: Und ich bin Ludwig, hallo.
1: Ja, krass, dass wir jetzt mal diese Konstellation machen nach einem Jahr. Letztes Mal, als Adrian ja als unser Gast dabei war. Da war ja, wie heißt du?
2: Auch Adrian. Ja, beim letzten Mal, als Adrian da war, war ich krank oder so, oder konnte nicht, weiß nicht mehr.
0: Ich glaube, du warst in Rostock.
2: Das kann auch sein, ja. Ich war auf jeden Fall nicht da.
1: Ja. Ja, aber schön, dass du wieder dabei bist. Total. Magst du nochmal erzählen, was du so machst oder woher man dich kennt?
0: Also man kennt mich davon, dass ich mit dir befreundet bin. Nein, Spaß. Nee, warte.
1: Dass du dich nackt im Museums-TikToks zeigst.
0: Ja, das stimmt gar nicht. Nee, keine Ahnung. Man kennt mich als Fotograf und Videograf. Ich und Emilian machen manchmal lustige Videos zusammen. Und wir sind natürlich befreundet im Real Life, so. Daher kennt man mich.
1: Oh mein Gott, ein Freundschaftsgeständnis live in der Folge. Ja, was machen wir denn heute, Leute?
2: Adrian und ich hassen uns übrigens.
1: Ja, deswegen warst du letztes Mal auch nicht da.
2: Es wird jetzt extrem unangenehm, die nächsten zwei Stunden.
0: Die ganze Folge lang.
1: Genau, ihr habt es nämlich richtig gehört. Wir reden heute mal wieder, also nachdem wir ja die letzten drei Folgen nur Mixes rausgebracht haben, dachten wir, es ist Zeit, mal wieder zu labern. Und haben uns deswegen Adrian wieder dazugeholt. Das Thema soll sein, dass wir so ein Recap unseres Medienkonsums des letzten Jahres machen. Haben aber gemerkt, dass wir eigentlich nur Videospiele dabei haben, was auch voll okay ist, weil hier geht es ja auch eigentlich mehr um Videospiele in dieser Radioshow.
2: Und unsere Lieblings-TikToks.
1: Genau, das sowieso.
0: es folgt noch ein Ranking mit 2000 Videos.
1: Ja. Ich finde es aber schön, dass so das Erste, was du meintest, Adrian, nachdem du die Folge zugesagt hast, du meintest so, ja, dieses Jahr war irgendwie so scheiße, ich habe keine guten Filme geguckt. Ich habe, ich weiß nicht, was mein Lieblingsalbum des Jahres ist. Ich habe irgendwie kamen nicht so gute Sachen raus. So schön, dass wir dich dabei haben in der Folge.
0: Ja, das stimmt. Ich bin genau die richtige Person dafür.
2: Ich kann es aber nachvollziehen. Ich fand auch 2025 so ein bisschen schwieriges Jahr kulturell. Es kam wirklich wenig, wirklich gute Filme raus. Hm. Ich fand auch musikalisch, also es gab so eine Handvoll elektronischer Sachen, die ich ganz, ganz toll fand, aber so Pop war irgendwie gar nichts, was mich angesprochen hat dieses Jahr. Ja, voll. Irgendwie hoffe ich sehr, dass 2026 besser wird. Ich glaube, es war ein sehr gutes Jahr für Videospiele eigentlich.
1: Auf jeden Fall.
2: Ich habe nur auch keine aktuellen Titel gespielt. So.
1: Dafür bin ich da. Ich habe dieses Jahr, bei mir ging es so los, bin wieder dem Online-Gaming verfallen, nachdem ich wirklich so die letzten Jahre nur Singleplayer-Sachen gespielt habe oder halt so Koop-Sachen, ging es bei mir jetzt irgendwie wieder los das Jahr. Es kamen echt einige gute Titel raus und habe wirklich viel Zeit wieder in Videospiele gesteckt und habe mich auch gefragt, warum das so ist. Aber jetzt, wo wir uns zusammengesetzt haben und wie ich auch immer überlegt habe, genau, okay, was waren meine so Lieblingsfilme und Serien, habe ich halt auch echt gemerkt, ich habe nicht so viel einfach geguckt, weil mich nicht so viel angesprochen hat. So aktuelle Sachen und dann, wurde halt einfach viel pro-gegamed.
2: Ja, same. Ich habe jetzt eine PlayStation 5, das ist was Neues, Aufregendes in meinem Leben und ich habe seit Monaten jetzt Clair Obscur zu Hause rumliegen, was ja wohl ganz fantastisch sein soll und was mir wahrscheinlich auch extrem gut gefallen wird, weil ich rundenbasierte Rollenspiele sehr gerne mag. Ich habe es noch nicht gespielt, weil ich dann irgendwann Mitte des Jahres oder so angefangen habe, Persona 5 Royal zu spielen und die Spielzeit dieses Spiels einfach so absurd ist, dass ich immer noch nicht fertig bin. Aber auf den letzten Metern.
1: Nice.
2: Ja, ich würde mal einen Aufschlag machen, bevor es dann zu Videospielen weitergeht, würde ich mal so mein Musikrelease, was ich irgendwie dieses Jahr am meisten gehört habe, vorstellen. Und das ist von Moin, einer Band mit einem, vielleicht auch Moa, man weiß es irgendwie nicht so richtig. Eine Band mit einem irgendwie komischen Namen, die ziemlich coole Musik machen. Es ist so sehr zeitgenössischer Post-Hardcore. Und bevor ich mehr dazu sage, würde ich sagen, können wir uns das erstmal anhören. Der Track heißt I'm Really Flagging or I Trusted You und ist mit Ben Vince am Saxophon als Feature.

0: Ja, das war Moin mit einem Ready Flagging or I Trusted You von der Belly Up EP, die letztes Jahr erschienen ist. Und die habe ich extrem viel gehört. Ich habe insgesamt sehr viel Moin gehört und insgesamt sehr viel Post-Hardcore. Also ich hatte mal wieder eine sehr starke Fugazi-Phase dieses Jahr. Diesmal aber vor allem mit dem letzten Album The Argument. Was ich auch sehr empfehlen kann. Aber darum soll es jetzt nicht gehen, weil es um 2025 geht.
1: Ich habe auch viel Moin gehört, weil ich viel mit dir abgehangen habe.
2: Ja, same.
1: Weil also wir sind immer, alle Freunde. Also immer, wenn du uns begrüßt hast, meine ich, ja.
0: Ja, weil ich bin auch Norddeutscher, muss man dazu ja wissen. Ne?
2: Und ich auch.
0: Ja.
1: Ich nicht. ja, doch, ich liebe dieses Cover. Und ich weiß auch nicht, irgendwie, bevor, wir spielen ja zusammen eine Music League, das ist so ein Game quasi, was man im Browser aufspielen kann, wo man immer Songs einreicht. Und das spielen jetzt seit 1,5 Jahren oder so. Keine Ahnung.
2: Ja.
1: Schon recht lange. Und da war auch dieser Song drin. Und keine Ahnung, liebe den total. Ich mag das Saxophon. Es ist silly, aber es ist irgendwie auch weird. Und aber irgendwie auch so ein kleiner Sog, der entsteht. Und das mag ich sehr. Und dieses Cover ist absolut geil.
2: Ja, ich finde das schon Saxophon, mal untergekommen. Ja, ich finde das Saxophon ist auch auf jeden Fall ein Highlight. Also ich weiß nicht, ich kannte den Track irgendwie auch schon, aber wahrscheinlich auch von Ludwig tatsächlich. Aber ja, ich weiß nicht, feier den.
0: Voll. Ja, voll. Was ich auf jeden Fall auch noch doll hervorheben möchte, sind die Drums. Die sind nämlich von Valentina Margaletti, die in dieser Band zusammenspielt mit Tom Halstead und Joe Andrews, die als Rame vorher so elektronische Musik gemacht haben und dann halt irgendwie Bock auf gitarrenlastige Musik hatten. Und dann dachten, wir brauchen jemand für die Drums und sich dann Valentina Margaletti daran geholt haben. Die, ich weiß nicht, kennt ihr sie?
2: Nee.
0: Die ist irgendwie sehr bunter Hund gerade so in irgendwie diversen Szenen, also sowohl in einer Club, Post-Club, was auch immer Szene, dann so in zeitgenössischer Klassik macht sie total viel. Sie hat jetzt auch mit Tanja Rani ein Album zusammen rausgebracht oder so eine Konzertaufnahme, die auch ziemlich gut ist. Hat super viel Ambient-Kram gemacht und ist also, keine Ahnung, einfach extrem, extrem talentiert so und kann irgendwie gefühlt alles mit dem Schlagzeug. Ich finde es sehr beeindruckend und
2: krass.
0: Hat gleichzeitig auch so einen extrem guten Riecher für so Sachen, die gerade spannend sind. Voll, und ich fand es irgendwie spannend, weil ich sie halt vorher vor allem aus so elektronischen Kontexten kannte und dann einigermaßen überrascht, weil ich gesehen habe, dass sie jetzt auch so ein ja, Post-Hardcore-Projekt hat. Wobei ich auch nicht weiß, ob die sich selber als Post-Hardcore sehen würden. Für mich klingt es einfach extrem danach.
1: Ja.
0: Ich überlege gerade, ich habe sie das erste Mal beim Unsound 2024 gesehen, wo sie da war und irgendwie 4 Konzerte oder so gespielt hat oder bei 4 Konzerten auf der Bühne war und irgendwie mal alleine mal mit irgendwelchen anderen Projekten super unterschiedliche Sachen gemacht hat und halt so überall komplett abgerissen hat. Das war, ja, ist eine sehr beeindruckende Musikerin. Ich kann sehr empfehlen, alle von ihren Projekten auszuchecken. Es ist alles sehr, sehr gut.
2: Ah ja, ich meinte ja auch eben gerade, als wir es gehört haben, so, wir wären wahrscheinlich in der Hölle, wenn es keine Drums gäbe irgendwie, weil das ist einfach so, das make or breakt einen Song einfach für mich persönlich.
1: Ja. Ich wusste jetzt noch nicht, wo ich das einordne, aber man könnte auch mit meinem Song des Jahres weitermachen, weil das ist tatsächlich ein Album, wo ich es sehr stark finde, dass viele Songs drin sind, die so klingen, als hätten sie eigentlich Drums gebraucht, aber sie sind bewusst weggelassen, was dadurch irgendwie sehr interessant wird. Ich weiß nicht, möchtest du noch was zu deinem Song sagen?
0: Nö, hört euch die EP an, hört euch die Alben davor an. Es lohnt sich sehr.
1: Ja, dann würde ich sagen, machen wir einfach gleich mit meinem weiter, oder? Bevor wir uns dann zu Videospielen uns widmen.
2: Mhm.
1: Ich habe ein Album mitgebracht, auch von einem Geil, Leon Weinehall oder Wienehall, keine Ahnung.
0: Ich habe immer Winnie Hall gesagt.
1: Winnie
0: Hall. Das ist Quatsch.
1: und der, keine Ahnung, ich bin irgendwann dieses Jahr wieder auf den gestoßen, weil ich in alten Playlist irgendwie einen House-Track von dem drin hatte. Der war, ist eigentlich so relativ bekannt als so House-Produzent. Und ja, war irgendwie ein Track drin, der, wo ich dann war so, okay, krass, irgendwie verbinde ich was mit dem, aber mir war dieser, so sein Begriff, also sein Name war gar kein Begriff mehr und so. Und dann habe ich es mal ausgecheckt, habe gesehen, okay, der bringt jetzt irgendwie ein Album raus und ich habe Mirror's Edge mitgebracht, featuring Poison Anna, was eine Single war, die schon Anfang des Jahres rauskam, bevor dann im Oktober das Album rauskam. Er probiert im Album Dinge aus, die man sonst nicht mit ihm verbinden würde. Es geht teilweise auch so ein bisschen orchestral rein mit so einem Streichquartett, was so Ambient-Texturen mitspielt oder auch ja melodische Texturen. Und da sind ganz, ganz viele Tracks dabei, die einfach keine Drums haben. Ich habe einen dabei, der hat Drums und das ist wie gesagt die erste Single, die rauskam, Mirror's Edge. Und die spielen wir jetzt mal.

0: Das war Mirror's Edge vom guten Leon, featuring Poison Anna. Ja, und er hat sich irgendwie so durch diesen Track, ich habe ihn wirklich sehr viel gehört und war dann mit einem Freund, Grüße gehen raus an Marengo, vor einer Weile in Jena mal Platten shoppen und wir haben irgendwie uns so zur.
1: Wart ihr bei Fat Plastics oder?
0: Ja, ja. Ah, ja. Und noch bei Mr. Music.
1: Den kenne ich nicht.
0: Irgendwie so auch so, da haben wir so geile so DDR-Platten mit so Foley-Geräuschen, so Düsenjäger und Schüsse und die Bahn und so. Und dann ist immer so eine Frau, die sagt dann immer so, der Buntspecht. Und dann hört man so den Specht oder Düsenjäger. Und dann hört man so Düsenjäger-Sounds. Und das haben wir da geshoppt. Genau, und wir machen es gerade so ein bisschen zur Aufgabe, so ein bisschen rumzufahren und irgendwie in so Städte, in anderen Städten so Record-Shops auszuchecken. Und dann habe ich diese Platte da stehen sehen und dann habe ich zum ersten Mal so richtig dieses Album gehört und ich war irgendwie sehr begeistert. Und es ist irgendwie von vorne bis hinten so, finde ich, ein sehr gutes Konzept und ja, entwickelt wirklich so einen ganzen Sog, wenn man das Album mal so am Stück hört, ja.
1: Ich bin auch sehr überrascht, weil ich kenne Leon Weinhold wahrscheinlich halt auch als Hausproduzent und habe den früher schon auch so ein bisschen gehört, aber jetzt auch nie so krass gedickt, weil ich es irgendwie nicht so super, super spannend fand, was der gemacht hat. Und ich bin irgendwie sehr überrascht, wie zeitgenössisch das jetzt klingt. So, das nicht der Sound, den ich erwartet hätte, als du meintest, dass jetzt ein Track von ihm kommt.
0: Voll. Ich finde, man hört, also gerade in so einem Track wie dem und oder so, es gibt so ein paar, wo man so merkt, irgendwie, oder das Gefühl hat, so die sind schon irgendwie so mehr so auch auf im Radiolaufen ausgerichtet. Oder halt hören sich danach an und da hört man so diesen Hauseinfluss auch schon sehr noch raus. Aber so diese ganzen Tracks sind umwoben von so teilweise auch so Skit-mäßigen Songs und wie gesagt auch einige Songs, die so sehr emotional sind und die auch gar keine Percussions und Drums haben, sondern wirklich teilweise nur Streicher oder halt so Ambient-Pads und so. Und genau, und bei diesem Song speziell, er war ja so ein bisschen inspiriert von der Spiegelmetapher von Bernard Shaw, der mal irgendwann mal gemeint hatte, man benutzt Spiegel, um sein Gesicht zu sehen und Kunstwerke, um seine Seele zu sehen. Und quasi da dachte er so, da mache ich jetzt einen Track raus. Und genau, geht so ein bisschen darum, wie so Ego und Selbstliebe auch irgendwie so gegensätzlich sind und so sich gegeneinander ausspielen. Und ich finde es auch hier in diesem Track schön und es merkt man auf dem ganzen Album, es gibt nur so Passagen, wo so Sounds teilweise schon so richtig aufeinander clashen und so reibend sind. Sobald sowas kommt, was so ein bisschen so Unwohlsein hervorrufen kann in einem, kommen dann immer halt irgendwie so Streicher um die Ecke, die einen dann wieder so umarmen und die dann irgendwie wieder so ganz warm und wohlig sind. In diesem Album hat er eh so ein bisschen versucht, sein altes persönliches Ich so ein bisschen hinter sich zu lassen. Ja, und alle auch natürlich musikalisch neue Sachen auszuprobieren oder seine Seite auszudrücken, die sonst nie so zum Vorschein kommt. Genau, deswegen kann ich das sehr empfehlen, das mal am Stück auch zu hören.
1: Ich hatte erst gedacht, vielleicht hat es irgendwas mit dem, hat der Titel was mit dem Videospiel Mirror's Edge zu tun.
0: Ja.
1: Wo ich eigentlich auch einiges aus dem Soundtrack in der letzten Ambient-Folge dabei hatte, aber dann nicht gespielt habe. Aber es ist auch ein sehr guter Soundtrack, ein sehr guter Videospiel-Soundtrack.
0: Würde tatsächlich auch in diesen Recap passen, weil wenn ich arbeite, höre ich richtig viel Ambient. Und ich höre am meisten den Mirror's Edge-Soundtrack und den Stray-Soundtrack.
1: Ah.
0: Und bei Mirror's Edge, so gerade Mirror's Edge 2, im ganzen Album sind immer so Titel, die sind so 3 Minuten lang und danach sind so 15- bis 20-minütige so Ambient-Pieces.
1: Ja, voll.
0: Das heißt, so dieser Soundtrack an sich geht halt irgendwie auch schon mehrere Stunden und das ist halt super geil, den beim Arbeiten zu hören und den so, ja, wabern zu lassen irgendwie, ja.
2: Ja.
1: ich
2: fand das bei dem Album, ich habe mir das ja auch deinetwegen tatsächlich auch vor allem nochmal angehört und da war es ja auch so, dass du mir dieses eine Musikvideo gezeigt hast von ihm, was auch meiner Meinung nach auch ziemlich viele so Einflüsse von so Tarkovsky hat, auch so speziell der Film Spiegel, was ja auch wieder Sinn ergeben würde. Und das passt für mich tatsächlich ganz gut rein, weil das war ein Film, den ich letztes Jahr, also es ist sowieso einer meiner Lieblingsfilme, aber ich habe den letztes Jahr nochmal irgendwie mehr gefühlt als sonst irgendwie. Und ich glaube, ich hatte irgendwie so ein reflektives Jahr und das ist halt ja eigentlich auch, worum es geht in dem Film, auch, dass man so über seine Erinnerungen und über seine Kindheit und sowas nachdenkt und wie man

0: Ja.
1: Ich meine, wir können auch kurz drüber reden, was gab es so Film-Highlights für euch? Wir wollen ja in dieser Folge, also wir, das haben wir ja vorhin schon mal kurz angeteasert, also wir wollen über verschiedene Medien ja reden, die wir konsumiert haben. Ich glaube, es wird aber hauptsächlich um Videospiele gehen, weil wir auch alle haben ja noch Videospiel-Tracks dabei. Das heißt, würde ich so die anderen Medien vielleicht nur so einen kurzen Umriss machen. Wie war denn das Filmjahr für euch oder das Serienjahr auch?
0: Ja, schlecht irgendwie. Also, ich habe es jetzt auch zugegeben, ich habe jetzt auch nicht extrem viel gesehen und das weiß ich nicht. Also, so klar gab es irgendwie sowas wie so One Battle After Another oder so The Phoenician Scheme, was ich auch, I guess, gerne gesehen habe, aber selbst da war es auch so. Ich bin halt irgendwie, ich meine, das ist ja so ein Film-Bro-Film jetzt irgendwie geworden, dieses One Battle After Another und ich fand den auch beeindruckend und keine Ahnung, ist was Neues und es ist cool, dass die Vista Vision zurückgebracht haben und so, aber es ist alles so, irgendwie, das hat mich alles nicht so tangiert. Also, ich muss, also zu dem Film kann man wenigstens sagen, also ich finde, der ist sehr, also ich finde, das ist so ein sehr Contemporary-Film, ich finde, der passt gut, der beschreibt eigentlich ganz gut, wie absurd und wie komisch irgendwie unsere politische so Landschaft geworden ist, so global einfach, weil. Da geht es schon um ernste Themen, aber es geht halt auch irgendwie darum, dass halt so, keine Ahnung, Nazis sind halt jetzt in Internetforen und Anime und pornosüchtig. So, das ist einfach eine Realität, in der wir uns jetzt befinden. Und top-US-amerikanische Politiker sind auch in diesen Foren und kommunizieren mit irgendwie so der Bevölkerung einfach über Twitter oder irgendein True Social, wie auch immer das heißt. Also so, die Welt ist einfach jetzt irgendwie absurd und komisch und ich glaube, das habe ich dir auch einmal gesagt. Was ich tatsächlich beeindruckend an dem Film fand, war, dass der häufig Landschaften sehr schön dargestellt hat, die aber trotzdem hässlich sind. Also der hat einfach so irgendwie eine Wüstenlandschaft in den USA, die ja eigentlich schön ist und die in anderen Filmen praktisch so bearbeitet wird, dass es nur noch die Wüste ist und die Natur. Da zeigt er dann aber halt, dass es da so eine hässliche Touristenattraktion ist und daneben eine Tankstelle, die seit 10 Jahren nicht mehr benutzt wird oder sowas. Das fand ich bemerkenswert.
1: Kannst du noch mal ganz kurz in 2 Sätzen erklären für Leute, die den nicht gesehen haben, worum es da geht?
0: Ja, also im Grunde geht es um den, also es geht um einen Mann, der in einer linksradikalen terroristischen Vereinigung war und der hatte dort auch eine Freundin und die haben zusammen ein Kind bekommen und die Freundin flieht halt. Also und sie flieht auch irgendwie von der Beziehung und dem, also so von dem Muttersein und er kümmert sich dann halt so um die Tochter alleine und es geht dann halt darum, dass sie 16 Jahre später ist sie wieder in Gefahr durch diese terroristische Historie, die halt mit ihr verbunden ist irgendwie und dann wird sie halt entführt und er muss sie halt wiederfinden und er ist komplett inkompetent, er weiß das gar nicht mehr, er kennt nicht mehr die Codes, er hat alles, was er an Theorie gelesen hat, vergessen und darum geht es so ein bisschen. Das ist halt so ein wirklich ein komplett absurder, komischer Film, wo man nie weiß, was als nächstes passiert.
2: Ich fand auch, das war eine. Ich mochte den auch im Kino super gern, außer die letzten 10 Minuten oder so. Also die letzte Szene ist wirklich, also der hat diesen Film nachhaltig schlechter gemacht für mich. Ich will nicht sagen, was passiert, aber ich fand es wirklich bis dahin war ich so, boah, richtig toller Film und danach war ich so ein bisschen so, ja, irgendwie. Aber trotzdem sehr lohnenswert. Macht den vielleicht einfach 5 Minuten vorher aus oder auf Stumm und dann macht noch bei den Credits wieder an, weil da so die Credit-Musik actually ziemlich gut ist. Aber was ich an dem tatsächlich sehr gerne mochte.
0: Ludwig hat so recht, ihr wisst, es ist kein Spoiler, aber einfach das letzte Lied, was in dem Film spielt, ist einfach American Girl.
2: Ja, nee, was ich an dem Film tatsächlich sehr schön fand, war, es ist ja eine Thomas Pynchon-Verfilmung, was ein Autor ist, den ich sehr schätze. Und also ich habe Vinland die Vorlage nicht gelesen, aber es ist recht weit von dem we oder auch von der Story weg, die Thomas Pynchon da konzipiert hat. So in Vinland geht es eigentlich um so Hippies. Aber ich mochte super gern, dass sie es doch ganz gut geschafft haben, ohne dass es halt so weird ist, wie ein Thomas Pynchon-Roman weird ist, so dieses Gefühl, was man hat, wenn man Thomas Pynchon irgendwie liest, umzusetzen. Also so diese Satire, die halt irgendwie so überzeichnet ist und irgendwie sich so weit von oder so verfremdet von der Realität ist, so dass es irgendwie alles total absurd ist, aber gleichzeitig auch so real, dass es irgendwie so, ja, ein bisschen uncanny ist, das zu lesen, so, weil es halt dann doch irgendwie ziemlich guter Kommentar und dann doch wieder irgendwie einen Realismus vermittelt.

0: Ja, und auch so diese dauerhafte Eskalation ist auch so ein Ding, die halt in Thomas Pynchon Roman extrem gut funktioniert und die, glaube ich, gar nicht mal so leicht ist, in der Filmdramaturgie umzusetzen. Und ich finde, das hat Paul Thomas Anderson echt schön geschafft, so
1: Ja.
0: da tatsächlich so eine gewisse Pynchoneskheit reinzubringen, soweit das möglich sein kann.
1: Ja, das fand ich auch. Also ich habe halt ehrlich gesagt bei Pynchon auch nur so Fragmente gelesen, aber auch von dem, was ich gehört habe, sind halt viele der absurdesten Sachen in seinen Büchern ja einfach echt. Also so zum Beispiel gibt es, ich glaube, es ist vielleicht sogar Vineland, da bin ich mir nicht sicher, aber es gibt irgendwie so eine Passage, wo es darum geht, dass Immigranten, die in die USA gekommen sind, so im Ellis Island, praktisch so ganz dieses klassische Bild davon, wie die ankommen, dass die so Butterform bekommen haben in Form der Freiheitsstatue. Und das ist einfach echt, das ist wirklich passiert.
0: Ja, voll. Ist halt,
1: Krass.
0: also voll, genau. Thomas Pynchon macht es halt sehr schön, dass er halt so die erzählte Realität so an die Absurditäten der echten Realität anpasst und halt alles so überzeichnet, dass es halt irgendwie alles auf dem Level bleibt und es dann sehr schwierig wird, irgendwie zu unterscheiden, was jetzt irgendwie tatsächlich Realität dokumentiert und was nicht mehr. Voll. Und ich finde, das hat dieser Film schon ganz schön hinbekommen. Es war aber nicht mein Kino-Highlight dann doch dieses Jahr, weil im Dezember war ich noch in Sentimental Value, dem neuen Film von Joachim Trier. Und den fand ich ziemlich toll, weil er, ja, keine Ahnung, es ist so Familiendrama und ich fand den inhaltlich gar nicht so spannend. Aber es ist super, super gute Metafiktion, mit einer ganz, ganz tollen Kamera, die so immer wieder das Publikum in die Perspektive eines Filmpublikums oder Theaterpublikums bringt und halt total spannend da so mit den Erwartungen an so ein Drama spielt. Es gibt irgendwie eine Szene da drin. Da hat, also es ist so eine Künstlerfamilie, der Vater ist irgendwie so alter Regisseur, dessen Karriere so ein bisschen vorbei ist und der jetzt mit Netflix nochmal so einen neuen Film machen will und so seine Töchter sind total von ihm entfremdet, das ist irgendwie großer Streit und die haben dann irgendwie halt an einer Stelle irgendwie so ganz schlimm Streit und es so eskaliert relativ doll. Und dann sieht man eine von den Töchtern, die Agnes, gespielt von Renate Reinswe, auch sehr großartig gespielt von Renate Reinswe, wie sie dann irgendwie neben Bett sitzt und weint so direkt daneben. Und dann geht die Kamera aber raus und sie ist Schauspielerin und plötzlich ist es gar nicht so. Also es wird halt so geschnitten, als wäre das jetzt irgendwie ihr Zimmer, wo sie alleine am Weinen ist. Und sie ist dann halt bei einer Theaterprobe und irgendwie die Produktion sitzt da und der Regisseur applaudiert ihr. Und ja, das hat irgendwie so sehr schöne metafiktionale Elemente gehabt, auch einen total tollen Soundtrack von Hani Arani, die ich eben schon im Kontext von Valentina Margaletti erwähnt habe. Irgendwie sehr schöne zeitgenössische Klassik. Den Film fand ich sehr gut und der läuft jetzt gerade, glaube ich, auch noch im Kino. Also wenn ihr die Folge on Time hört, dann könnt ihr den auch anschauen. Das lohnt sich sehr.
1: Cool. Ja, ich meine, also bei mir war actually One Battle After Another, wo ich jetzt so viel darüber gesprochen habe, nicht das Kino-Highlight, sondern The Phoenician Scheme. Habe ich aber auch nicht so viel zu sagen, weil ich fand den einfach gut, weil das so ein bisschen dass ja Wes Anderson irgendwie so zu schlocky geworden ist, war ja, glaube ich, die Kritik schon in den letzten Jahren. Und das teile ich irgendwo auch, also dass er halt sich so ein bisschen zu sehr in so seiner Quirkiness verloren hat. Und das fand ich in dem Film tatsächlich sehr gut, dass der so ein bisschen understated war und dass der auch damit spielt, was man von Wes Anderson erwartet und er es dann halt umdreht irgendwie. Und der Film hat einfach viele lange so meditative Shots und ist allgemein ein bisschen ruhiger. Also natürlich ist er noch quirky und natürlich ist er irgendwie mit diesem, weiß ich nicht, so dieser spitze Dialog ist irgendwie auch immer noch so Teil davon, aber trotzdem ist er halt auf jeden Fall anders und man merkt, dass da eine Entwicklung ist. Und eine Sache, die ich irgendwie bemerkenswert finde, ist ja, dass er so sich immer so an Europa anbiedert irgendwie und merkt einfach, dass er gern europäisch wäre. Und es gibt am Anfang so einen Shot, der ist auch ganz toll. Da wird halt so der, es ist halt irgendwie so ein europäischer Milliardär und es ist, glaube ich, auch ein fiktives Land, das weiß ich gar nicht mehr. Da gibt es so einen Shot, wo der in seinem Badezimmer verarztet wird und da ist natürlich ein Bidet drin, weil wir in Europa sind. Und in dem Bidet ist dann aber Eis drin, weil die da einen Champagner reintun. Und das ist für mich, ist das so eine visuelle Metapher zu sagen, so, ich interessiere mich für diese Welt, irgendwie, das ist die Welt, die so ich euch irgendwie so kind of wiedergeben möchte, aber gleichzeitig bin ich ein Amerikaner und ich verstehe das nicht wirklich. Und zum Beispiel würde ich nicht ein Bidet benutzen oder so. Und ich möchte mir auch nicht vorstellen, wie mein Charakter ein Bidet benutzt. Und deswegen wird jetzt hier eine Champagnerflasche reingetan.
2: Irgendwie gefühlt alle großen Regisseure und eigentlich die großen Männer quasi unter den Regisseuren, die ballern ja nur raus und ich komme gar nicht mehr hinterher.
0: Ich habe auch
2: Irgendwie.
0: ewig keinen mehr gesehen. Ich glaube, der aktuellste, den ich kenne, ist actually Fantastic mit Mr. Fox.
1: Oh, wow.
0: Oder, nee, warte, war Fantastic Mr. Fox oder Grand Budapest Hotel?
1: Früher. Grand Budapest Hotel ist nah danach.
0: Dann ist das der aktuellste Film, den ich von ihm gesehen habe. Ich finde auch, also kurz mein Bezug zu Wes Anderson. Ich habe es, glaube ich, in unserer Runde schon häufiger gedroppt, aber ihr wisst es noch nicht. Es gibt so ein paar Regisseure und Wes Anderson ist so ein Dollarfall davon. Die finde ich extrem, extrem nervig, außer wenn ich die Filme dann gucke. So. Dabei genieße ich die dann und bin so, oh, actually ist es gar nicht so schlecht. Und dann vergehen irgendwie so 2 Tage und ich bin so, boah, Wes Anderson geht mir so auf den Sack. Ich hasse seine Filme. Ich habe das ganz doll bei dem.
2: Ich checke irgendwie.
0: So, ich hasse die Idee von den Filmen, aber dann sind die halt handwerklich super toll gemacht. So. Und es ist irgendwie super unterhaltsam und quirky und lustig. Und irgendwie,
2: wo ich wirklich gemerkt habe, dass ich ihn doch oder seine Arbeit doch sehr mag, war, als ich das Behind the Scenes zu Fantastic Mr. Fox gesehen habe. Kennt ihr das?
0: Nee.
2: Die haben normalerweise bei so Animationssachen oder so würde man ja Sachen auch irgendwie im Tonstudio aufnehmen. Und die waren aber halt so, wir wollen, dass diese ganzen Gespräche so natürlich wie möglich rüberkommen. Und da gibt's halt so Szenen. Also die haben zum Beispiel an einem Mittagstisch in irgendeiner Wohnung, also die beiden HauptdarstellerInnen, wer war das nochmal?
1: George Clooney, oder?
0: Und der Fuchs.
1: Ja. ja, der Fuchs.
2: George Clooney und der Fuchs.
0: Nee, deswegen heißt der Film ja auch so Fantastic Mr. Fox, weil es geht um Mr. Fox.
2: Ja, und die sagen, was sagt der Fox? Die sagen,
1: das ist der Fox, ey, ja, ich war überlegt.
2: Die sitzen halt also so am Frühstück da und in einem Animationsfilm ist es aber halt so, dass die halt dann, sind da irgendwie so Toasts oder irgendwas oder so Essen und dann sitzen die so da, unterhalten sich, danach sind die so und stürzen sich so auf das Toast. Und die haben das halt irgendwie bei George Clooney zu Hause aufgenommen und sitzen halt wirklich am Küchentisch und da ist so ein Pile mit so 30 Toasts und dann haben die diesen Dialog und danach stürzen die sich auf diese Toasts und zerreißen diese Toasts und sind so.
1: Das habe ich doch schon gesehen. Der Clip ist extrem lustig. Ist
2: so geil und so haben die halt alle Sachen aufgenommen. Es gibt geil. So eine andere Szene im Film, wo die ganze Zeit, glaube ich, um so einen Baum rennen oder so und dann stehen die halt auf irgendeinem Spielplatz draußen und rennen halt die ganze Zeit im Kreis und in der Mitte ist halt so der Typ mit der Tonangel und dreht sich auch die ganze Zeit im Kreis, damit die halt den Dialog noch irgendwie auf ein Geräusch aufnehmen können.
0: Gibt es einen Cut davon, wo irgendwie die Szenen 1:1 durch diese Aufnahme ersetzt sind?
1: Bestimmt. Boah, das wäre toll. Das wär toll.
2: Aber ja, das ist großartig. Und da habe ich irgendwie gemerkt, das ist so eine Art von Filme machen, was ich einfach super schätze. Und das finde ich irgendwie extrem geil.
0: Also Fantastic Mr. Fox mag ich auch sehr. Das ist so der eine Film, den ich auch jetzt gerade gut finde. Ja. So. Auch wenn ich ihn gerade nicht schaue.
2: Ja. So mein Film-Highlight, so der einzige Film, wo ich wirklich ja richtig viel Spaß mit hatte, war Sinners von Ryan Coogler. Mhm. Ganz kurz, um das aufzureißen oder so mal kurz so beschreiben. Es geht um so 2 Zwillingsbrüder, die relativ viel Kohle gemacht haben und kommen wieder zurück in ihr Heimatdorf oder Heimatstädtchen im Mississippi-Delta, das spielt in den 1930er Jahren. Und die wollen da so einen Juke-Joint aufbauen. Und sie heuern da verschiedene MusikerInnen an. Und ganz schnell shiftet das aber in eine etwas andere Richtung, weil es plötzlich um böse Wesen geht, die auch auftauchen. Und mehr sage ich dazu nicht. Es ist sehr, sehr spannend, was der Film macht und wie der sich so inhaltlich verändert. Ist im Kern dann aber doch eigentlich eine Geschichte, wo es um kulturelles Erbe geht, aber auch so kulturelle Aneignungen und Rassismus und auch die Macht der Musik ist halt so viel. Ist im Kern eigentlich ein Musikfilm und eigentlich auch ein Bluesfilm.
0: Ich mochte den auch im Kino voll gern. Der arbeitet total viel mit Blaxploitation-Elementen, was irgendwie überraschend ist, weil das habe ich den Eindruck, also insgesamt Exploitation-Film und gerade Blaxploitation nicht so wirklich aufgegriffen wurde in den letzten Jahren.
1: Ja.
0: Und das fand ich total schön. Und gleichzeitig also hat er einen wirklich schönen Soundtrack, irgendwie tolle Musikszenen. Ich mochte den auch voll. Es war irgendwie nicht mein Lieblingskinofilm dieses Jahr, aber es war auf jeden Fall einer, die ich wirklich toll fand. Und so, ich würde den auch jederzeit wieder gucken. Es gibt eine Szene, wo die
1: Das kannst du ja zensieren, das.
0: Wo die, mach bitte dann so ein Piep.
1: Ja. Aber so ein Piep. Oder so ein
0: Wo die bösen Wesen, ich habe gerade gesagt, was das für böse Wesen sind, Rocky Road to Dublin singen und irgendwie dazu Stepptanzen.
1: Ja, das ist super.
0: Ist wirklich toll. Es ist wirklich, wirklich toll. Er hat auch einen fantastischen letzten Shot. Ja.
2: Finde ich halt das schön. Also der Film hat auch gezeigt, dass du halt einfach extrem viel Spaß mit einem Film haben kannst und der trotzdem inhaltlich einfach auch zum Denken so anregt und irgendwie man noch lange drüber nachdenkt. Mhm. Obwohl der oberflächlich auch einfach, also extrem Spaß macht zu gucken.
0: Ja.
2: Aber auf der gleicher Weise gibt es halt einfach auch Momente, die halt ganz schön dann auch hart sind, die zu gucken irgendwie.
0: Und es ist halt wirklich irgendwie ein schöner self-conscious Genre-Film, was ja, was ich auch ungewöhnlich finde, weil ich finde gerade so Genre-Kino, gerade Horror-Kino ist in den letzten Jahren wieder besser geworden, aber ist jetzt auch nicht so auf dem Peak irgendwie. Ich bin auch nicht der allergrößte Fan von so A24-Filmen insgesamt. Und finde es oft dann so, die nehmen dann sich halt so Arthouse-Formulas raus. Aber am Ende ist es trotzdem, am Ende wirkt es trotzdem wie so ein Netflix-Film. So, also es ist so wie so Arzi-Netflix-Kino oft. Und das fand ich jetzt bei Sinners zum Beispiel gar nicht. Also so, der weiß genau so, in welchem Genre er funktioniert, so was er damit machen kann und was er machen muss. Und twistet es irgendwie sehr smart. Ja, wirklich toller Film.
1: Ja. Ja, die Stimme auch von dem Hauptcharakter ist wirklich sehr gut. Also großartig, der hat wirklich eine ganz tolle Blues-Stimme. Mhm. Und man kann nur hoffen, dass er irgendwie was damit macht, außerhalb so von Schauspielen.
2: Mhm. Ja, trotzdem, also das war wirklich so, mehr ist so an Filmen nicht hängen geblieben. Ich habe mit Predator Upgrade, oder?
1: Ja, irgendwie
2: Badlands.
1: Sowas, ja.
2: Predator Badlands, der neue, hatte extrem viel Spaß. Aber das sagt, glaube ich, halt auch viel, wenn das so eins meiner Kino-Highlights war.
1: Ja, das meinte mein Tätowierer auch, dass er den sehr gern mochte. Aber es ist ja auch der erste Predator, der FSK 12 ist. Das ist auch irgendwie komisch.
2: Aber man sieht trotzdem viel Gemetzel auf jeden Fall.
1: Natürlich.
2: Aber es ist halt Monsterblut. Mhm. Ja. Ich glaube, dafür müssen wir nicht so viel drüber reden, aber den könnt ihr auf jeden Fall angucken. Ich glaube, viele Leute werden da sehr viel Spaß haben mit dem.
0: Ich habe noch Bugonia gesehen und fand ihn zumindest besser als Poor Things, den ich auch überhaupt nicht mochte. Aber es ist auch, ja, Yorgos Lanthimos hat für mich irgendwie einen sehr guten Film gemacht, das ist Killing of a Sacred Deer und seitdem, ja, weiß ich nicht, mag ich die Sachen nicht so gern. Aber ich fand Bugonia sehenswert, so.
2: Ja, fand ich auch. Aber das ist auch an dieser Regisseure, wo ich halt auch meinte, wie bei Wes Anderson, also ich habe das Gefühl, der muss mal einfach chillen und sich mal wirklich Gedanken machen, was er machen will. Aber ich fand trotzdem, ich hatte eine gute Zeit mit dem Film und ja, aber weiß es auch nicht, ob ich den nochmal so sehen muss irgendwie.
1: Finde ich aber tatsächlich nicht so. Also ich finde auch, ich mag die meisten Yorgos Lanthimos Sachen, die er jetzt rausbringt, auch nicht unbedingt. Aber so zum Beispiel Kinds of Kindness fand ich sehr gut. Und ich finde es gut, wenn Regisseure einfach die Sachen raushauen. Also ich mag das nicht, wenn die so 10 Jahre Pause machen, weil ich mir so denke, guck lieber, was funktioniert. Und solange du es noch machen kannst, so mach Filme. Also ich bin da echt froh drüber, dass die das machen gerade. Also so, vor allem wie die Hollywood-Landschaft sich jetzt entwickelt, auch mit Finanzierung und so, bin ich echt froh, dass die halt so ihre 40 Millionen Dollar-Filme jedes Jahr machen. Also,
2: ja, da hast du recht. Das ist, glaube ich, aber so dieses Ding, wo ich das Gefühl habe, irgendwie, man weiß ja auch nicht, was der Prozess davon von den Leuten ist. Irgendwie so. Aber ich denke mir halt manchmal irgendwie so, okay, ihr lasst euch noch ein bisschen mehr Zeit. Aber man weiß ja nicht, also vielleicht sind das ja auch einfach Filme, die Idee war da oder liegt schon lange rum und man hat die Möglichkeit, das umzusetzen. Man hat gerade den Cast dabei, mit dem man gerne zusammenarbeitet. Und dann macht man es halt einfach. Das ist ja dann auch nice. Und ich freue mich immer, umso mehr es Filme gibt, umso mehr kann man gucken und das ist halt einfach geil.
0: Wir haben jetzt sehr lange geredet. Wie wär's mal wieder mit ein bisschen Musik, Adrian? Ja. Was hast denn du so dabei?
1: Ich habe von Turnstile Never Enough dabei und ehrlich gesagt ist das jetzt auch nicht wirklich mein musikalisches Highlight. Es war nur so, dass ich halt auf dem Konzert war in Berlin und davor mir einfach das Album so 18 Mal angehört habe und deswegen ist es so, das ist immer so mein Prozess bei so Konzerten, wo ich dann noch nicht das neue Album nicht kenne, dass ich mir das halt so oft anhöre, bis ich mich rein gaslighte, dass es so das Beste überhaupt ist. Deswegen, also ich finde jetzt auch nicht, dass das irgendwie der beste Turnstile-Song ist oder auch nicht der beste Song von 2025, aber es war mir in Erinnerung geblieben, weil das war halt der Opener von dem Konzert und das war einfach eine sehr schöne Erfahrung.
2: Let's go.

0: das war's eigentlich schon. Ich habe gar nichts dazu zu sagen und die anderen auch nicht. Ich habe nur eine kleine Anekdote dazu, und zwar Turnstile ist ja schon auch eine sehr große Band. Und das war zum Beispiel auch im Velodrom in Berlin, und das Merchandise von denen kostet, glaube ich, 70 Euro für ein Shirt oder sowas. Also es ist schon Big Deal, und das fand ich ganz lustig, dass die am Ende gesagt haben so, thank you for coming, our band is called Turnstile. Als wenn wir in so einem Garage müssen so zum ersten Mal das hören. Und es ist einfach, keine Ahnung, mit so einer Bühnenshow, wo dahinter irgendwie so ein Musikvideo von denen gereferenced wird von 2006 oder so, denke ich mir so, ich glaube, wir wissen, dass das die Band Turnstile ist.
1: Also seit Monaten ausverkauft und so weiter.
2: Aber war das Konzert gut?
0: Das Konzert war ganz toll. Also ich bin auch echt ein größerer Fan von denen geworden, weil ich habe die davor wirklich sehr casually gehört, und das Konzert fand ich sehr, sehr schön.
1: Es war gefühlt auch alle da einfach.
0: Ja.
1: Ich hab mir doch kein Ticket geholt, weil es gab nur noch so Sitztickets und da hatte ich keinen Bock drauf.
0: Die saßen, aber es war trotzdem toll.
1: Ja, okay.
2: Hätte ich nicht eins geholt, vielleicht hätten wir nebeneinander gesessen. Naja.
0: Maybe.
1: Ja, wir haben das aber nötig, dass man drüber redet, wer wir sind. Wir sind Callshop Radio. Nein, wir sind auch Callshop Radio. Und wir sind Radio Club Lel. Ihr findet uns so auch auf unseren Socials, findet ihr uns auch so unter Radio Club Lel.
2: Punkt Lel.
1: Echt?
0: Ja.
1: Okay.
0: Mach nochmal.
1: Hä?
0: Doch, das würde den Punkt stimmen.
1: Oh mein Gott, ja, unter Radio Club Punkt Lel. Tatsächlich auf Instagram auch. Genau, wir haben auch TikTok auf Soundcloud, und jetzt neuerdings laden wir unsere Folgen auch nochmal auf YouTube hoch, da ohne Punkt, also checkt auch gerne unser YouTube aus, und wir freuen uns natürlich immer, wenn ihr Kommentare fleißig schreibt. Also ja, lasst uns wissen, was waren vielleicht eure Highlights des Jahres, müssen ja auch nicht Sachen sein, die jetzt rausgekommen sind, was hat euch begleitet irgendwie an Medien, was habt ihr so gehört? Ja.
2: Vielleicht kurzer Einschub noch, hattet ihr einen Lieblings-TikTok dieses Jahr? Sonst fange ich einfach mal an.
1: Fang an.
2: Ich habe eins, das habe ich auch letzten Monat gesehen. Das war so ein das extrem schmales Auto. Es war quasi so ein Auto, was so,
1: ja,
2: so,
1: weiß,
2: so schmal gemacht wurde, dass es so halt nur noch einen, also wie so ein Fahrrad, nur noch zwei Reifen hintereinander hatte und nicht mehr vier Reifen. Und es passen nur so zwei Leute hintereinander rein. Es sitzt halt ein Guy drin. Es kommt so ein sehr silly Song aus einem Bud Spencer-Film im Hintergrund. Das war mein Lieblings-TikTok dieses Jahr.
1: Ja, ich muss sagen, so mein Instagram-Algorithmus ist aber ganz, ganz absurd geworden. Es gab so eine Woche, da war der wirklich extrem stark. Da bin ich ganz, ganz spät immer ins Bett gegangen, so um 5, um 6 Uhr morgens erst, weil einfach dieser Algorithmus diese Woche so geil war, dass ich halt nur auf Instagram war, und ich hatte ganz viele so japanische Street Racing Drift-Videos und Dackel und Monster Energy Content, vor allem von Weißem Monster, was auch nicht aufhört. Und ich fand, so eins meiner Highlights war auf jeden Fall die verschiedenen Monster Energy Ritter, die so Rüstungen gemacht haben. Und da gab es so eine, die hat dann so eine Red Bull-Rüstung gemacht und hat dann so die anderen, den Monster Energy Ritter zum Duell irgendwie gefordert, und haben sich die dann wirklich getroffen und so. Ja.
2: Ja gut, Emilian, wie haben eigentlich die Monster Energy Gewürzgurken geschmeckt?
1: Ja, vorzüglich. Ich muss sagen, also ich habe gemerkt, dass, keine Ahnung, ja, Gewürzgurken und Weißes Monster harmoniert extrem gut.
2: Ist das so widerlich aus?
1: Wirklich, ohne Scheiß.
0: Also mein Lieblings-TikTok war, glaube ich, so ein Video von einer Person, die als Findus verkleidet auf so einem Rave so mega abgeht. Und irgendwie, ich liebe es, dass das hat irgendwie 55.000 Likes, und ich finde es irgendwie interessant, dass Patterson und Findus immer noch so einen großen Pull hat.
1: Ja. Wir müssten auch irgendwann mal über das Patterson und Findus-Spiel reden.
0: Yeah. Oh, ja, auf jeden Fall. Und das Löwenzahn-Spiel.
2: Oh,
1: ja. Aber dazu ein andermal.
2: Ja. Aber ja, Folge zu Kinderspielen. Habt ihr Bock drauf?
1: Ja. Also ich auf jeden Fall.
0: Ich auch.
1: Machen wir doch weiter, wenn wir jetzt schon beim Thema sind, mit Spielen, die uns das dieses Jahr begleitet haben. Und ich glaube, ich bin die einzige Person, die ein aktuelles Spiel dabei hat, was wirklich sehr viel Zeit eingenommen hat, obwohl es erst Ende Oktober erschienen ist. Und zwar Ark Raiders von Embark Studios. Die haben, das ist ein Studio aus so ehemaligen so Ex-DICE-Entwicklern, die halt so an Battlefront und den Battlefield-Spielen mitgemacht haben, die irgendwann waren so, nur, wir haben keinen Bock mehr drauf, wir wollen irgendwie so kleinere Spiele machen, die einfach qualitativ hochwertig sind, haben dazu 2021 so den ersten Reveal-Trailer gemacht für ein PvE-Spiel, Koop-Spiel, wo man in einer futuristischen Welt, die von Robotern, sogenannten Arcs, bevölkert ist, quasi gegen die kämpfen muss und Zeug looten muss, und haben dann sehr schnell im Prozess gemerkt, dass das Spiel gar nicht so viel Spaß macht, weil es irgendwie immer wieder das Gleiche war. Die haben das ganze Prinzip nochmal umgewälzt und es ist so ein Extraction-PvE-Spiel draus geworden. Also das heißt, du gehst immer aus einer unterirdischen Stadt oder aus einem unterirdischen Hub, Speranza heißt das. Das ist so angesiedelt in einem so retrofuturistischen Süditalien. Ist wirklich wunderschön und man stößt auf andere Spielende, die einem entweder feindlich gesinnt sind oder auch ganz freundlich gesinnt sind, was bei diesem Spiel so dieses große Highlight auch für mich ist. Also diese Community ist wirklich wundervoll, aber da rede ich gleich nochmal dazu. Und um euch irgendwie in dieses Setting ein bisschen noch mehr einzuführen, werde ich jetzt mal den Song Speranza spielen, der meistens im Menü kommt.

0: Ja, das war Speranza von Patrick Andrén und Johann Söderquist und Leute aus dem Sound Department von Embark Studios. Die beiden kennen wir. Schöner Bogen zu unserer letzten Folge mit dir, Adrian, wo wir über emotionale Videospiele geredet haben. Die haben den Battlefield 1 und Battlefield 5 Soundtrack gemacht, die ja auch ja mir sehr nah sind. Ja.
1: Schön. Ja, war geil. Hat mir gut gefallen.
0: Ich finde, also dieses ganze Spiel, das hat, also ich habe lange kein Multiplayer-Spiel mehr so erlebt, das so eine klare Vision hat, was das ganze Level-Design, das ganze generelle Game-Design angeht. Die ganze Lore, die dahinter steckt, ist wirklich sehr kohärent. Mhm. Und diese Musik bettet sich extrem gut da drin ein. Also ich finde auch so, man spürt so richtig so diesen Vintage-Touch, weil es halt so einfach dieses Retro-Futuristische und es ist auch so sehr inspiriert, auch von den, die haben viel so mit modularen Synthesizern auch gearbeitet und mit Synthesizern aus der Zeit. Und haben sich so sehr am so Sci-Fi-Kino der 70er Jahre inspiriert, aber haben das trotzdem in die heutige Zeit gebracht. Also es sind sehr volle Sounds, sehr bassig, sehr starke Melodien und trotzdem auch so filigrane Texturen irgendwie.
1: Und halt auch irgendwie wirklich schön warme, analoge Synthesizer dabei. So das, ja.
0: Und das finde ich so an diesem Spiel, es ist halt so ein bisschen dieses Ding, also was ich auch gerade meinte, die Community ist halt extrem toll. Also es gibt so einen Proximity-Chat, dass man quasi, wenn man auf andere Spielende, also Raider trifft, dass quasi man mit denen unterhalten kann. Und die meisten Leute machen das auch. Das ist ein bisschen wie bei DayZ zum Beispiel früher. Mhm. Also finde ich dieses Gefühl ein bisschen. Und wirklich, ich würde schon sagen, dass Großteil der anderen Raider friedlich gesinnt sind und man sich unterstützt. Und es ist auch mal so ein bisschen dieses Ding, also auch wenn ich immer noch spiele und dann irgendwie hinterrücks mal überfallen werde, schreie ich die Leute mal an, sowas, das kann doch nicht sein, dass ihr die Menschlichkeit irgendwie nachlasst und ihr euch irgendwie der Gier irgendwie hinwendet, zuneigt, weil man muss mit anderen Leuten zusammenarbeiten, um diese großen Roboter quasi legen zu können. Und es gibt Leute, die da Roleplay irgendwie starten und irgendwie dann andere Leute beschützen vor irgendwelchen Leuten, die einem in den Rücken fallen oder Leute, die dann es gibt so Fahrstühle, wo man quasi in die Unterwelt wieder geht und dann stehen Leute da wie so Concierges und fragen halt so, ja, wie war dein Tag und so. Süß. Es gibt Leute, die machen so Quiz-Shows in dem Spiel und ich finde so, dass dieser Soundtrack, der so, oder dieses Spiel, was im Kern irgendwie so diese Themen irgendwie vermittelt von auch so ja, Menschlichkeit bewahren und irgendwie so, dieses ist sehr hoffnungsvoll, auch die Spielwelt ist teilweise wunderschön. Und man kann die gerne erkunden, deshalb auch so richtig viele so Cozy Gamer anfangen, das Spiel zu spielen, weil das halt auch mega entspannt ist, wenn man ein bisschen rumläuft, erkundet und craftet. Und dieser Soundtrack vermittelt das für mich auch. Diese warmen Melodien und diese warmen Sounds machen mir total, also wecken mir so eine extreme Abenteuerlust. Wenn ich das höre, dann habe ich das Gefühl, okay, ich will rausgehen in diese Welt, ich will das erkunden. Und aber auch zusammen mit diesem Space-Thema. Also es gibt so zum Beispiel eine Map Spaceport, was so ein alter Raubenhafen ist, oder es gibt so ein anderes Labor, wo so Raketen hergestellt wurden. Und also diese ganzen Elemente sind auch so vom Design her so großes Thema irgendwie. Und das weckt irgendwie auch so diese Lust nach mir, so die Sterne zu erkunden irgendwie. Mhm. Und das macht dieses Spiel einfach fantastisch, ja.
1: Also du hast ja auch schon recht viel insgesamt darüber geredet und es klingt toll. Ich habe auch ewig Online-Game mehr gespielt. Und ich bin ja auch kein großer Shooter-Fan, aber es klingt auch, als könnte mir das ganz gut gefallen. Also so der einzige oder so die beiden Online-Shooter, die ich mal so ein bisschen gespielt habe, waren einmal Team Fortress 2, wo ich aber einfach nicht skilled genug war. So, keine Ahnung, die TF-Community früher war immer ganz schön. War sehr unforgiving irgendwie. So. Ich hatte ein guter Freund von mir hat das früher extrem viel gespielt und war sehr skillter Sniper bei Team Fortress 2. Aber irgendwie, wenn er nicht dabei war, habe ich dieses Spiel nicht geöffnet. So, da habe ich mich nicht sicher gefühlt. Genau, und Overwatch habe ich noch, da habe ich die Beta damals gespielt und fand es ganz toll. Und habe dann aber beim Release leider nicht weitergespielt, aber an Overwatch hatte ich damals auch viel Spaß. Und ich habe das Gefühl, dass Ark Raiders vielleicht auch so ein Game sein könnte, was einen da abholt, weil es einfach irgendwie gutes, schlüssiges Game-Design ist.
0: Auf jeden Fall. So. Und es lässt halt, ohne dass es einem, es gibt einem schon so viele Aufgaben, die man machen kann. Es gibt Quests, alle möglichen Art und Weisen. Es gibt vieles, also man kann schon an die Hand genommen werden, aber es lässt auch viel Spielraum, einfach so sein Ding zu machen und es wird nie langweilig. Und wenn man irgendwie lange erkundet hat, dann macht man beim nächsten Mal was anderes. Ich spiele das gerade irgendwie mit richtig viel Friends so aus dem echten Leben. Und ich habe es seit, glaube ich, 2016 nicht mehr gehabt, dass ich so mit den Leuten, mit denen ich so Zeit verbringe, man ist noch unterwegs, dann ist man so, ja, Leute, wir gehen jetzt nach Hause und dann treffen wir uns in einer Stunde wieder und dann raiden wir und dann kann man die ganze Nacht nicht aufhören und so. Und wir hatten zum Beispiel auch so eine Situation, es gibt so eine alte verlassene Burg dort und dann sind wir halt am Anfang der Runde da hingegangen und haben diese Burg, sind da rein und haben dann irgendwie, als andere Raider ankamen, haben wir mit denen so Rollenspiel gemacht, dass die aus einem anderen Königreich kommen und sich jetzt hier irgendwie uns Geschenke bringen müssen und so Sachen. Also wirklich, es lässt sehr viel zu. Und was ich halt krass finde, dieser Soundtrack ist auch einfach nicht so ein Begleitmittel, was mitkommt, sondern der ist extrem fest verankert. Mhm. Also auch so Sounds, die jetzt in diesem Stück haben. Und man merkt auch, dass das Embark Soundteam halt auch mitproduziert hat, weil ganz, ganz viele Sounds im Spiel auch Teil des Soundtracks sind. Und man weiß nie richtig, was ist jetzt Soundtrack und was ist Sounddesign. Mhm. Und es gibt auf jeden Fall so einen Trailer, der auch vorher rauskam, wo das Studio nur einen Trailer gemacht hat zum Sounddesign. Und dieser Trailer hat, glaube ich, die Leute noch mehr auf das Spiel gehypt als vorher, weil das extrem gut ist. Es gibt tatsächlich so zum Beispiel, um da nochmal ganz kurz abzubiegen in das Thema, die haben zum Beispiel darauf geachtet oder ein System, dass die Sounds anders klingen, je nachdem, wie weit die Beine von dem Spielcharakter auseinander sind irgendwie, klingen die Sounds unterschiedlich bei den Schritten, die machen, so an der Intensität mäßig. Zum Beispiel der Rucksack-Sound, in dem man so den Loot steckt, der klingt halt immer anders, je nachdem, wie voll er ist.
1: Ja.
0: Und die haben auch ganz, ganz viel, das ist ein ganz kleines Soundteam, ich glaube, die sind für The Finals und Ark Raiders insgesamt 6 Leute nur bei dem Studio, die im Soundteam sind, aber haben daher so eine sehr starke Vision irgendwie so umsetzen können. Und ja, es ist einfach eine Wucht, das zu spielen und das zu hören und da zu erkunden, ja.
1: Geil. Ja, klingt voll gut. Mir ist gerade eingefallen, es gibt noch einen anderen Shooter. Ich muss ganz kurz abschweifen, ja, wenn das okay ist.
0: Gerne.
1: Es gibt noch einen anderen Shooter, den ich sehr gerne gespielt habe früher mit meinen Friends, als wir so Teenager waren. Da haben wir uns immer dann bei Netto mit so Hustler Energy Dosen eingedeckt und irgendwie so Nacho Lasagne gemacht, was so ein Rezept war, was wir uns selber ausgedacht haben, was extrem fettig und eklig war. Und na, egal. Auf jeden Fall haben wir dann mal die ganze Nacht Sauerbraten gespielt. Das ist so ein Shooter, den man sich for free auf chip.de runterladen konnte oder auch immer noch kann. Ich habe letztens mal nachgeschaut. Ich glaube, Sauerbraten gibt es noch. Ich weiß nicht, ob das noch gespielt wird, aber so. Scheint auf jeden Fall, also es lässt sich noch runterladen und bestimmt gibt es auch noch einen Server. Und das war irgendwie, ja, das war sehr niedlich. Es war so ein extrem schneller 90er-Shooter, der, glaube ich, auf der Cube 2 Engine basiert ist. Und die hatten halt so ein bisschen das Gimmick, was dieses Spiel so gut gemacht hat, war, also einerseits war es extrem schnell und hatte extrem kurze Runden und man konnte at any given time den Namen von seinem Charakter ändern. Und ich will nicht sagen, wie die Charaktere dann hießen, aber so, es ist auf jeden Fall eine gefährliche Kombination für pubertierende Jungs, wenn man dann irgendwelche zotigen Wortwitze macht und dann der ganze Server plötzlich so auf diesen Wortwitz aufspringt.
0: Ja, ich habe sehr gerne Garry's Mod Trouble in Terrorist Town immer gespielt und da konnte man einfach seinen Steam-Namen ändern und wurde dann auch dann anders angezeigt. Und ich weiß noch, dass immer, wenn ich TTT gespielt habe, war ich als John Fick unterwegs und habe halt so Leute und habe dann immer gesniped. John Fick.
2: Aber ja, ich habe Ark Raiders auch bei mir zu Hause rumliegen. Das sammelt Staub in meinem Regal. Ich habe das, glaube ich, 2 Stunden gespielt und es ist sehr gut. Und das mit dem Sounddesign ist mir auch aufgefallen. Und das ist, glaube ich, auch ein Spiel, was im Singleplayer tatsächlich auch sehr viel Spaß bringt, so, weil die Welt halt interessant ist und so. Und ja, die Community ist wirklich sehr nett. Also das eine Mal, wo wir es dann auch zusammengespielt haben, haben wir irgendwie so einen Briten, der irgendwie so weirded out war von uns, haben wir den irgendwie den sicheren Tod geschickt, weil wir den irgendwie so einen Roboter angeschossen haben, der den dann halt gekillt
0: so
2: hat.
0: Kill einfach
2: und wir konnten noch wegrennen, zum Glück.
0: Lukas war so, was ist das denn? Und schießt halt so drauf. Ja. Und dieser Typ war so richtig nett und so und wurde halt direkt einfach gedownt.
1: Oh no. Jetzt habe ich auch mal wieder Bock auf einen PvP-Shooter. Vielleicht.
0: Naja, dann sehen wir uns heute Abend in Ark Raiders, Leute. Ja. In Sparanza.
2: Endlich mal.
0: Ja, einfach nur so an dieser Stelle, wenn ihr denkt, also okay, so ein Extraction-PvP-Shooter ist vielleicht nicht so meins. Dieses Spiel ist auf jeden Fall, also man merkt, es ist sehr darauf ausgerichtet, dass das auch Leute spielen können, die einfach ein Berufsleben haben, vielleicht eine Familie haben. So, man muss nicht so, man kann hart reingrinden, muss man aber auch nicht. Und
1: es ist kein Escape from Tarkov.
0: Es ist kein Escape from Tarkov. Es ist so dass die Antithese dazu irgendwie. Mhm. Und genau deswegen schaut euch das doch mal an. Vielleicht habt ihr ja Spaß damit.
1: Ja, ich würde mal weitermachen. Ich hatte ein sehr gutes Gaming-Jahr insgesamt. Über mein so ganz großes Spieler-Highlight des letzten Jahres habe ich in der Emmian-Folge schon ein bisschen gesprochen. Das war die Tension, dieses taiwanesische Horror-Point-and-Click. Das war sehr gut, aber da habe ich schon drüber gesprochen. Deswegen soll es jetzt um was anderes gehen, weil ich hatte auch mal wieder ein sehr schönes Retro-Gaming-Jahr und habe irgendwie ein paar ganz schöne Sachen nachgeholt. Unter anderem jetzt über Weihnachten Parasite Eve, einen so ja bisschen obskuren Squaresoft-Titel von 1998, der eigentlich gar nicht so obskur ist, aber halt in Europa relativ unbekannt, weil der hier nie rausgekommen ist, sondern nur in Japan und Nordamerika. Und es ist irgendwie ein total wilder Genre-Mix aus so ja, so einem halbrundenbasierten Action-RPG mit so Survival-Horror-Elementen, so wie in den frühen Resident Evil-Teilen. Und das hat so eine recht spannende Entstehungsgeschichte, weil das so aus den Scraps von Final Fantasy VII entstanden ist oder so von der ersten Fassung, die die davon geplant hatten, weil die erste Idee von Final Fantasy VII war, das in der echten Welt in New York anzusiedeln und so eine Detektivgeschichte daraus zu machen. Und das ist offensichtlich nicht passiert, aber die hatten dann halt irgendwie so Assets davon und irgendwie so Ideen, was man damit machen kann. Und daraus ist dann, haben die dann einfach eine neue IP gestartet, Parasite Eve, die auf einem so Sci-Fi-Horror-Roman von 1995 basiert, der auch Parasite Eve heißt und von Hideaki Sena geschrieben wurde, der nicht nur Autor war, sondern auch Pharmakologe. Und das ist wichtig für das Spiel, weil das so tatsächlich sehr wissenschaftlicher Science-Fiction-Horror ist. Es geht quasi um zu schnell evolutionierende Mitochondrien. Ja, ich kann mal kurz einen inhaltlichen Abriss und dann können wir mal reinhören, dann kann ich danach noch ein bisschen was dazu erzählen. Also es hat so eine der coolsten Intro-Sequenzen, die ich bis jetzt in einem Spiel erlebt habe. Man spielt eine Polizistin, Aya Breyer, die hat so am Weihnachtsabend ein Date und geht mit dem Guy in eine Oper in New York und dann ist sie da und irgendwie so eine Solistin kommt auf die Bühne und fängt an, ihre Oper zu singen und auf einmal geht gehen alle Menschen im Saal in Flammen auf, außer ihr und Aya Breyer und for some reason ihrem bisschen nervigen Date-Partner, ja. So, der aber nur nicht in Flammen rausgeht, weil sie den da mit einem One-Liner abserviert. Das ist so, es ergibt von der Lore her überhaupt keinen Sinn, dass der nicht auch anfängt zu brennen, aber es ist auch ein bisschen egal, weil, naja, ja, es wird ganz schön aufgelöst. Ja, und diese Opernsängerin ist halt besessen von einer Eve. Das ist halt quasi so ein Organismus, der halt aus mutierten Mitochondrien basiert. Und die Mitochondrien entscheiden sich, dass es quasi Zeit ist, so die Menschen auf eine neue Stufe zu heben und irgendwie eine neue posthumanistische Ordnung herzustellen und so weiter. Und es ist irgendwie eine extrem spannend und cineastisch erzählte so Body-Sci-Fi-Horror-Geschichte. Und genau, ich kann gleich noch mal ein bisschen mehr zum Gameplay sagen, aber ich würde sagen, wir können mal die Musik vom Main Hub, vom Polizeirevier in New York hören. Und das heißt Out of Phase und ist von Yoko Shimomura.

0: Ja, das war Out of Face von Yoko Shimomura. Ich weiß gar nicht, ob wir schon mal was von ihr in der Show hatten.
1: Nee, aber das kann vielleicht noch, weil ich hatte auch schöner Bogen zum Jahr. Eins meiner musikalischen Highlights war auf jeden Fall auch, dass ich Yoko Shimomura dieses Jahr treffen durfte.
0: Ach, stimmt.
1: Und im Zuge eines Projekts. Und ich denke, dass wir vielleicht da auch dann noch mal auf sie vielleicht näher eingehen, wenn ich über dieses Projekt auch noch mehr reden kann.
0: Ja, aber es lohnt sich auf jeden Fall, sämtliche von ihren Videospiel-Soundtracks auszuchecken. Ja. Die macht wirklich tolle Arbeit. Die hat für Kingdom Hearts, für, glaube ich, alle Teile den Soundtrack gemacht. Sie hat bei dem großartigen Street Fighter 2 Soundtrack mitkomponiert. Xenoblade Chronicles hat sie gemacht. Genau, ja, es ist ganz tolle Musik. Und ich finde gerade den Parasite Eve Soundtrack irgendwie sehr schön, weil der auch wirklich super dolle Bandbreite hat. So, also Audiodesign-mäßig bleibt es irgendwie so in dem, was ihr gerade gehört habt, und bleibt so dieser sehr digitale PlayStation 1 Sound, aber es sind irgendwie, ja, es sind halt so trip-hoppige Sachen drin. Auch so das Battle-Theme ist meistens super ruhig so und ist irgendwie super entspannt so. Was schön ist, weil es halt ein recht taktisches Spiel ist und es hier irgendwie so die Ruhe gibt, so zu taktieren. Es hat aber auch dann in den Dungeons zum Teil so Breakbeat- und Techno-Elemente irgendwie reingemixt und das ist ja irgendwie eine extrem schöne Mischung. Gefällt mir sehr, sehr gut. Ja, und ich muss unbedingt noch aufs Kampfsystem eingehen von Parasite Eve.
1: Let's
0: weil das
1: go.
0: Ist, ich war super überrascht. Ich finde insgesamt, es ist irgendwie so ein sehr elegantes Spiel. Es ist wirklich einfach so richtig, richtig gutes Game Design. Ich spiele ja super gerne irgendwie alte Spiele und die sind meistens ziemlich clunky so oder haben irgendwie so Stellen, wo die sehr clunky sind. Aber ich finde, bei Parasite Eve greift irgendwie alles so schön ineinander. Und dieses Kampfsystem habe ich so in der Form auf jeden Fall noch nie gesehen, weil es so, ja, also schon so Action-Elemente hat. Ich weiß nicht, ob ihr das Active-Time-Battle-System aus so Final Fantasy 7, 8, 5, ich weiß nicht, wo die angefangen haben. Ich glaube, mit dem fünften Teil hat das angefangen, ob ihr das kennt. Aber es ist ja quasi so, das Konzept ist, dass es halt so rundenbasierte Taktikkämpfe sind, wie man sie auch von Pokémon und Dragon Quest und so weiter kennt. Aber es gibt halt so eine Zeitleiste, die sich auffüllt. Anders, also so, es ist halt, es passiert irgendwie in Echtzeit. Du klickst dich auch nur durch Menü und klickst auf deine Attacken, aber so, es lädt sich halt diese Leiste auf. Und jeder Charakter und jeder Gegner hat so eine eigene Leiste, die sich halt auflädt, je nachdem, so, was die da für Werte haben. Und dadurch hast du halt so ein bisschen so ein Stresselement. Und was die bei Parasite Eve gemacht haben, ist, dass es auch diese Leiste gibt, aber du bist dabei halt nicht in so einem statischen Bildschirm, wo sich die Gegner gegenüberstehen, sondern du kannst auf einer Map rumlaufen. So. Und das hat dann halt so ein bisschen so Bullet-Hell-Elemente, dass die Gegner dich halt dann auch attackieren in der Zeit und du musst denen ausweichen. Und dann, wenn deine Leiste voll ist, drückst du X und dann kannst du das Spiel halt pausieren in dem Moment und dann hast du halt auch wirklich die Zeit zu taktieren und zu überlegen, so, wo möchte ich jetzt drauf schießen, möchte ich irgendwelche Special-Fähigkeiten einsetzen und hast dann irgendwie auch so einen Radius, in dem du halt deine Fähigkeiten anwenden kannst und das ist irgendwie, weiß ich nicht, so ein schönes, elegantes Kampfsystem, was halt irgendwie so gleichzeitig rundenbasierte Kaktik. es ist irgendwie so ein schönes Kampfsystem, was halt sowohl rundenbasierte Taktik möglich macht, aber halt auch super doll auf so Positioning und irgendwie Ausweichen und irgendwie Action-Elemente angewiesen ist. Und das fand ich total geil und irgendwie würde mir wünschen, dass das mal zurückgebracht wird. Aber ja, ich kenn's aus keinem anderen Spiel in der Form. Es kommt jetzt Parasite Mutant raus, das ist so ein Indie-Titel, der sehr stark an den ersten Parasite Eve-Teil angelehnt ist. Ich schätze, der wird ähnlich funktionieren, aber ich hab's mir noch nicht so genau angeschaut. Genau, ja, Parasite Eve ist toll, hat tolle Bosskämpfe, es ist irgendwie sehr The Thing inspiriert, aber halt auch so dieser 90er J-Horror ist drin. Es hat irgendwie, halt wirklich so eine Mischung aus so dem PlayStation 1-Era, Final Fantasy-Teilen und Resident Evil. Und es lohnt sich sehr nachzuholen. Es ist ein bisschen schwierig zu spielen, weil es halt, wie gesagt, nie in Europa rausgekommen ist und Square inzwischen auch die Lizenz für den Roman verloren hat, weswegen man das auch nicht mehr im PSN-Store kaufen kann. Aber ja.
1: Wo hast du das jetzt gespielt?
2: Also, so weit haben die uns schon. So weit haben die uns schon.
0: Also genau, das Spiel ist sehr teuer, aber ich habe gehört, es soll wohl Mittel und Wege geben, das auch noch zum Laufen zu bekommen.
1: Es klingt rundum fantastisch auf jeden Fall.
2: Ja, total. Und ich finde, das macht auch dann Sinn, dass der Soundtrack eher entspannend ist, wenn das Gameplay ja an sich ein bisschen stressig ist und auch irgendwie Zeitlimit hat und so. Mhm. Dann finde ich es auch besser. Also ich finde das sowieso allgemein. Manchmal sind mir ist der Soundtrack eh zu stressig. Ich mache bei so schweren Bosskämpfen, mache ich manchmal einfach die Musik aus, weil ich dann so bin. Ich kann das nicht beides irgendwie verarbeiten gleichzeitig.
0: Aber das mag ich halt, dass es dann immer so zwei Phasen gibt, dass du halt einerseits so dieses Bullet-Hell-Ding hast, aber dann so in dem Moment, wo du taktieren musst, so hast du halt auch die Zeit und kannst dir die nehmen und bist dann halt in deinem Pausemenü und kannst da arbeiten. Und das, ja, vielleicht auch noch so als letztes Ding, es ist auch was für Leute, die den Rollenspiele oft zu lang sind, weil das hat so eine Spielzeit von, weiß ich nicht, 10 Stunden oder so. Es hat irgendwie ein sehr klares, schnelles Pacing, ist halt, hat super viele Dialoge und Zwischensequenzen und ist irgendwie, weiß ich nicht, so, die Dungeons sind relativ kurzweilig, ist irgendwie schöner Retro-Titel, um den mal nachzuholen.
1: Klingt auch ein perfektes Spiel für mich, irgendwie.
2: Ja, dann kann ich eigentlich auch eine total tolle Überleitung machen, weil beim Wort Kaktik musste ich sofort an Metal Gear Solid denken. Nein, Spaß. PlayStation 1 habe jetzt einen Song von Metal Gear Solid, das Main-Theme, mitgebracht, weil das war das Spiel bzw. die Spielreihe, die mich jetzt dieses Jahr am meisten beschäftigt hat. Und es ist halt 1998 auch mit der PlayStation 1 rausgekommen und das ist halt so, das ist jetzt gar nicht mehr irgendwie so in der so gescherten Conscious, würde ich sagen. Aber das war früher wirklich mal so ein Riesenspiel. Das war richtig so ein Selling Point für die PlayStation, dass das Metal Gear Solid Spiel drauf ist. Und das war früher eine Spielreihe, die echt viele Leute gespielt haben und eigentlich immer so drauf so gewartet haben. Und ich weiß nicht, es ist halt so, ich habe jetzt speziell, würde ich das erste auch empfehlen und darüber rede ich jetzt auch am meisten, weil das für mich ist das so ein perfektes Spiel. Das ist total smooth immer noch. Das ist halt, obwohl zu 1998 ist, total smooth. Das hat extrem viele Möglichkeiten, das zu spielen. Das ist wirklich so, da entdecken Leute bis heute noch Sachen, die man da anders machen kann. Das ist wirklich so verrückt. Und ich hab das mit Lukas gespielt, der ja auch früher hier gehostet hat. Und wir haben da teilweise so dumme Sachen gemacht, die aber funktioniert haben. Und wir haben ganz oft Lösungen gefunden, die halt total kompliziert und anstrengend war, wo wir wirklich so 80, also ungelogen 80 Versuche gebraucht haben. Und dann hat man später nachgeguckt und es gibt eine einfache Lösung dafür. Also so, wir wussten dann zum Beispiel nicht, dass man laufen und schießen kann. Und das ist in einem Level ist das ganz wichtig, dass das so, dass man halt schießt, während man läuft. Und wir sind dann immer stehen geblieben, haben geschossen und wurden dann getötet. Und da haben wir wirklich ungelogen 80 Versuche oder so gebraucht. Und es ist halt einfach, also was an dem Spiel irgendwie besonders ist, vor allem für die damalige Zeit, ist das halt, das ist jetzt schon eher typischer, aber das ist wie ein Film. Man spielt halt so einen James Bond-artigen Charakter. Es geht vor allem darum, so um so die Gefahr von so Nuklearwaffen und das will ich jetzt auch nicht spoilern, was Metal Gear an sich ist, aber im Grunde sind wir halt ein Geheimagent, der in so einer Facility ist und eine Waffe lahmlegen muss. Und die Sequenzen, die halt so dazwischen laufen, die sind halt sehr cinematisch und die sind halt mit so interessanten Schnitten, die haben interessante Kamerabewegungen und all diesen Kram und es ist halt wirklich so ein total schönes Spiel und ich weiß nicht, das Sounddesign ist fantastisch. Also es gibt auch ganz viele sehr ikonische Geräusche, die man daraus kennt. Es ist
0: das Untrue-Album von Burial sampled extrem, extrem viel Metal Gear Solid.
2: Das glaube ich sofort. Und ich weiß nicht, es ist einfach so ein, also so, das erste Spiel ist sehr konventionell in gewisser Weise, aber auch, weil es ist halt eine normale Handlung, die man sehr gut folgen kann. Und es spielt sich einfach sehr flüssig, es ist cool, es macht Spaß. Es dauert auch, glaube ich, nur 10 Stunden oder 9 vielleicht. Aber selbst da gibt es so
1: Elemente. Inklusive der 80 Versuche für das Lauflevel oder
2: ohne? Nein, ohne die. Aber ich glaube, wir haben auch nicht so viel länger gebraucht. Ja, keine Ahnung. Also es hat schon so ein paar Sachen, wie zum Beispiel, es gibt ein Level, wo man seinen PlayStation-Controller rausziehen sollte, irgendwie, damit man den gewinnt. Solche Sachen. Es ist ja von Hideo Kojima und er ist ja auch schon dafür berühmt, dass der halt so, seit er Metal Gear macht, auch einfach so Videospiele irgendwie so revolutioniert und auch so verändert.

0: Metal Gear und es ist.
1: Den fünften Teil habe ich gespielt.
0: Ja, der ist auch super, der macht Spaß. Aber die, wirklich, diese ersten Metal Gear-Spiele, die sind so, so gut, die sind so interessant. Das ist wirklich echt, das muss man mal erlebt haben.
2: Ich hatte ja überlegt, ob ich mir das Remake kaufe, was rausgekommen ist. Und dann haben
1: dann
2: Lukas.
1: Du ganz schön geflamed dafür.
2: Lukas und Adrian waren stark dagegen. Ich habe es mir nicht gekauft.
0: Ja, stimmt. Für den einen Viewer wahrscheinlich, der irgendwie sich mit, ansatzweise mit Metal Gear auskennt, könnte man ja sich auch fragen, warum ich nicht über das Remake spreche, was letztes Jahr rausgekommen ist von Metal Gear Solid Snake Eater, was auch ein tolles Spiel ist tatsächlich. Aber irgendwie, das Remake ist unnötig. Das Original sieht besser aus. Also es tut mir leid, aber das ist gar nicht mehr atmosphärisch. Die Charaktere sehen ganz komisch aus. Ich finde es nicht gut.
1: Sollen wir den Track hören?
2: Na? Ja.

0: Ja, das war das Metal Gear Solid Main Theme. Kleiner Fun Fact dazu, das ist, es gibt so ein russisches Interview mit Hideo Kojima, wo die ihn so ein bisschen accosten, weil sie ihn praktisch so mit einem Laptop irgendwie kurz hinsetzen und sie spielen ihm halt von Georgi Sviridov, spielen die ihm so ein Stück ab und sind halt so, das klingt genauso wie das Main Theme von Metal Gear Solid. Und das ist halt eigentlich so, dass die Interviewer haben das, glaube ich, eher auf eine wohlwollende Art gemacht. Also die haben das eher, die fanden das eher interessant und irgendwie lustig, weil die haben das halt so gehört und haben sich gedacht, ah, das klingt genauso wie das Stück. Aber für Hideo Kojima ist das, glaube ich, ein ganz schlimmer Moment gewesen,
1: Ja.
0: weil tatsächlich seitdem wird das halt kaum benutzt. Deswegen, nur wenn man das erste Spiel spielt, hört man das auch wirklich.
1: Krass.
0: Und es ist eigentlich ganz ikonisch wegen diesem dün, dün, dün, dün, dün, dün, dün, dün, weil das kommt immer, wenn man stirbt. Und ich weiß nicht, ich finde das immer noch witzig, dass die eigentlich das total wohlwollend meinten und gar nicht ihm irgendwie, keine Ahnung, die wollten ihm jetzt nicht irgendwie sagen, so, hey, so, die wollten ihn nicht outcallen oder so, die wollten ihm einfach nur die zeigen, wie ähnlich das ist. Und deswegen finde ich das immer noch witzig, das zu hören, dass das halt, es ist halt auch wirklich ein Plagiat, also das muss
1: Ja,
0: man echt sagen.
1: das war auch das Erste, was mir heute eingefallen ist. Ich habe das halt so gehört, dann war ich so, wait a minute, das ist doch das Snowstorm. Das ist tatsächlich auf dieses Stück von Svyridow ist eine musikalische Interpretation von Puschkins Werk Der Schneesturm.
2: Ah,

0: Gerade ist ja auch wieder, es ist ja sehr winterlich draußen und wenn ich rausgehe in das Schneegestürm, dann höre ich mir immer dieses Stück an. Weil dann fühle ich mich wirklich so, dann bläst mir der Wind ins Gesicht und ich laufe so 45 Grad geneigt gegen den Wind und dann.
1: Im Pinguingang.
0: Ja.
2: Und das erste Metal Gear Solid Spiel spielt auch im Winter, also.
1: Ahnt ihr noch diese App, die, also ich hatte die früher auf meinem iPod Touch und ich glaube, die hieß 100 Buttons und das waren so Buttons, wo halt so Meme-Songs drin waren. Das war ziemlich viel aus Videospielen
2: Ja, ich
1: dabei.
2: erinnere mich auch
1: Und
2: noch.
1: mein Gott. Unter anderem war da nämlich auch das Metal Gear Main Theme, irgendwie so ein kleiner Ausschnitt davon drin. Und das war, glaube ich, so mein erster Berührungspunkt, den ich mit Metal
2: Krass.
1: Gear hatte. Vielleicht auch der erste Berührungspunkt mit Hideo Kojima.
2: Ja, voll.
0: Literally Berührungspunkt, du hast es angefasst.
2: Für mich waren es, glaube ich, so also YouTube-Videos, die das parodiert haben, weil das war ja früher so groß. Also so von so Ego-Raptor irgendwelche Animationen. Aber ich war auch, und halt natürlich dieses, das Geräusch, wenn man erwischt wird aus dem ersten Spiel, ist ja ein Meme. Das ist dieses, aber ich kann es auch nicht nachmachen. Du musst es da reinschneiden.
0: Mir ist so dieses, also das Main-Theme gar nicht bekannt gewesen.
2: Nee.
0: So, aber also hängt vermutlich damit zusammen, dass es dann nicht mehr genutzt wurde nach so einem ersten Teil.
2: Total.
0: Aber,
2: und dass es ein Plagiat ist. Also es ist ja wirklich ein Plagiat einfach.
1: Ja, aber ich kann mich auch daran erinnern, dass irgendwie so früher Metal Gear Memes voll das Ding waren und auch so in so frühem oder so dem Videospieljournalismus, den ich früher verfolgt habe, waren eigentlich alle früheren Hideo Kojima-Spiele und halt vor allem Metal Gear irgendwie immer so ein Maßstab, an dem dann so neue Stealth-Games gemessen wurden. Und ich finde es auch krass, dass das irgendwie so ein bisschen, also nicht wirklich untergegangen. Es gibt ja schon auch
2: Wollte
1: immer noch
2: gerade
1: Memes
2: sagen,
1: dazu. Also
2: ja.
1: es ist ja
2: Ja.
1: schon immer noch ein wichtiger Klassiker, aber es hat irgendwie
2: Eben.
1: nicht mehr so den Stellenwert, den es irgendwie vor 10 Jahren mal
0: Ich
1: gehabt
0: glaube, das
1: hat.
0: ist aber
2: Gar
0: auch so ein bisschen
2: nicht.
0: dieses Ding dadurch, dass ja irgendwie, keine Ahnung, quasi ja auch kein neues Metal Gear mehr kommen wird von Kojima und so weiter, ist das ja auch, glaube ich, einfach so dieses Ding, dass es dadurch auch einfach so ein bisschen in einfach ja nicht mehr so relevant gerade ist, obwohl es natürlich immer noch sehr, sehr viele Fans gibt, einfach der Reihe. Und so weiter.
2: Ja.
0: Und auch wenn man sich so Sachen wie Death Stranding anguckt, wo jetzt auch letztes Jahr der zweite Teil rauskam, es gibt ja so viele Leute, die einfach konsequent so Fans von Kojima das nicht spielen, weil sie einfach nur ein neues Metal Gear wollen und so weiter und irgendwie die Sachen langweilig finden, was er jetzt heutzutage macht und so.
2: Ja.
0: Und deswegen glaube ich schon, dass es noch in Köpfen von vielen Leuten sehr präsent ist irgendwie.
2: Aber ich finde es auch schon immer überraschend, wie nischig es trotzdem ist, weil, also wenn du Leute fragst, ob die Metal Gear Solid spielen, so kein niemand. Und es ist auch, man muss auch dazu sagen, diese Spiele, die werden immer so, es ist immer mehr Arbeit, die irgendwie zu verstehen und die Handlung ist ganz, ganz konfus irgendwie. Also so wirklich, die Sachen, die sich Hideo Kojima, der schreibt die ja wirklich alleine, die sind wirklich, wirklich seltsam. Also es gibt zum Beispiel im zweiten Teil gibt es einen Charakter, der mit 12 eine Atombombe gebaut hat. Und der,
1: Ich war das.
2: Ja, stimmt. Und der halt auf Rollerskates und mit so einem Sekt in der Hand gegen einen so kämpft und der ist so Bombenexperte. Das ist ganz,
0: Leipzig-Ost einfach.
2: Ja,
0: wirklich.
2: Wirklich. Und das ist nicht mal die Spitze des Eisbergs. Also wirklich, das ist so, die sind so absurd und komisch, aber irgendwie funktioniert es und er ist auch in vielerlei Hinsicht sehr clever. Also so zum Beispiel das zweite Spiel ist praktisch so ein bisschen wie so eine Videospiel-Interpretation von so Simulacra und Simulation. Also es ist total verrückt und er sagt dann auch immer, dass wie viele Bücher er dafür gelesen hat. Er hat, glaube ich, für das zweite Metal Gear Solid Spiel hat er 180 Bücher gelesen. Das ist schon.
0: Er sollte mal ein Buch schreiben vielleicht. Das fand ich cool.
2: Ja, oder einen Film machen, das wäre ja eigentlich auch das Ding, ne? Also ich muss aber dazu auch sagen, dass ich jetzt Hideo Kojima nicht ganz unkritisch sehe. Also wenn man diese Spiele spielt, so vor allem das Frauenbild. Ich glaube, er selber denkt nicht, dass er Frauen hasst oder sowas, aber das ist schon oft extrem misogyn, das ist exploitative und der hat, also so, ich will da jetzt auch nicht viel großen Fass aufmachen, aber so Hideo Kojima ist schon eine Person, die man auch kritisch sehen kann. Und wenn ihr die Spiele spielt, was ich trotzdem empfehlen würde, so, keine Ahnung, seid einfach ein bisschen wachsam.
1: In welchem Teil ist dieser Bosskampf gegen den alternden Sniper, wo man den Kalender irgendwie von der PlayStation verändern kann und der
2: Stimmt.
1: stirbt dann?
2: Ja, das ist im dritten Teil. Das ist ein Snake Eater. Das ist auch ein total toller Kampf. Und ich und Lukas haben den einmal gemacht und wir haben halt den oft nicht gefunden. Und der ging irgendwann so lange, dass er dann so ist, so, okay, stopp jetzt. Und dann wird man einfach ins Gefängnis geworfen dafür und dann muss man den nochmal machen. Das ist total verrückt. Also. Diese Spiele überraschen einen wirklich so also in jeglicher Hinsicht. Also so, es gibt dann einfach, es ist schwer zu erklären, aber es gibt einfach so, du kriegst einfach Sachen, wo du dich dann fragst, kann ich das machen? Und dann ist es so, ah ja, ich kann natürlich die Ketchup-Flasche benutzen, um eine Blutlache zu machen und mich daran hinzulegen, damit die denken, dass ich tot bin. Und das ist dann halt, für 1998 ist es schon sehr beeindruckend.
0: Krass.
1: Ja, hoffen wir mal, dass er doch nochmal ein Silent Hill machen darf, ne?
0: Das habe ich tatsächlich auch viel gespielt. Ich habe das Remake vom zweiten Teil habe ich mit einer Freundin gespielt. Das hat mich auch begleitet, aber wir sind lange noch nicht fertig. Aber ja, macht auch sehr Spaß, kann ich auch empfehlen.
1: Ja, was waren denn sonst noch Sachen, die ihr gezockt habt dieses Jahr, die euch gefallen haben?
0: Ich habe Witcher 1 habe ich mal wieder gespielt. Aber habe auch gemerkt, so, dass ich so diese Spiele, die ich quasi an meinem Rechner spielen kann, dass ich da nicht so Bock drauf habe, wenn ich den ganzen Tag irgendwie so arbeite vorm Rechner, dann ist dann, wenn überhaupt, die PlayStation dann drin. Und ich habe echt, was Overwatch vorhin angesprochen, habe ich viel gespielt. Gab es vielleicht so eine Phase, wo ich ganz, ganz viel Zeit reingesteckt habe. Und Battlefield 6 kam raus, habe ich viel gespielt, hat dann aber relativ schnell wieder abgeflacht, weil im gleichen Zuge dann auch Ark Raiders rauskam und die haben sich dann erst abgewechselt und mittlerweile bin ich ganz bei Ark Raiders geblieben. Aber ja, habe aufgrund von deinem Hinweis bin ich jetzt gerade noch beim Nier Automata spielen.
1: Geil.
0: Und es macht sehr Spaß, auch wenn ich manchmal frustriert bin, was so die Nebenquests angeht, dass man, weiß ich nicht, gefühlt habe, also entweder checke ich das nicht so, aber gefühlt ist oft, man läuft irgendwo hin und merkt dann, okay, man muss, glaube ich, erst eine andere Quest fertig machen, damit man diese Nebenquest weitermachen kann und so weiter. Irgendwie, keine Ahnung, kriege ich es nicht so hin, so linear eine Quest zu spielen, danach die andere. Weil das irgendwie, also entweder bin ich zu dumm dafür und finde Sachen nicht, aber auf jeden Fall hat mich das ein bisschen aufgeregt, weshalb ich es erstmal frustriert zur Seite gelegt habe und wieder Witcher gestartet habe. Aber ich werde zurückkommen.
1: Ja, vielleicht Tipp für alle, die Nier Automata spielen, wartet mit den Nebenquests ruhig ab, bis ihr die Schnellreisefunktion freigeschaltet habt. Dann,
0: ich spiele konsequent keine Schnellreisen. Generell im Spiel nicht. Okay. Und vielleicht mache ich es mir damit dann auch schwer, aber ich will ja auch erkunden und wenn ich immer nur schnell reise, dann lerne ich die Welt halt nicht.
1: Naja, aber die Welt von Nier Automata ist klein, die hast du dann schon erkundet an dem Punkt.
0: Ja, man kann immer wieder neue Sachen einladen. Genau, also nee, Schnellreisen ist so eine Sache, die das nimmt mir Spielspaß extrem.
2: Tja.
1: Das finde ich verrückt.
0: Also ich muss immer überall auch hinreiten und so, ja, und so spielen und so. Weil,
2: wirklich?
0: Ja, also ich bin halt so, dass, also keine Ahnung, habe ich zum Beispiel auch gemerkt, als ich so Cyberpunk gespielt habe, da ist ja dann eh eine große Open World Welt, wo man viel entdecken kann, aber dadurch, dass ich halt nie schnell reise, weiß ich auch irgendwann die Wege. Also ich weiß, ich muss in das Viertel fahren und dann weiß ich einfach, wo es lang geht. Und das, finde ich, ist das geilste Gefühl auch überhaupt, wenn man sich irgendwann in der Welt auskennt. Man weiß jetzt, wie man irgendwie in bestimmte Areale in der Stadt oder der Map kommt und so. Mhm. Und vielleicht ist Nier da auch nicht das beste Spiel für, weil es ja sehr große Areale sind, wo man so lange laufen muss und so. Aber ja, nee, das macht mir keinen Spaß, mich nur so umher zu teleportieren.
2: Verstehe ich gar nicht, aber ist auch irgendwie valide. Ich meine, also bei Elden Ring zum Beispiel ist die Welt, glaube ich, so groß wie Schleswig-Holstein. Deswegen würde ich da ungern den ganzen Weg reiten.
0: Ich glaube, deswegen spiele ich so Spiele dann auch nicht,
1: ich sagen, wenn
0: die Welt zu groß ist.
1: Bei Elden Ring ist halt auch, es ist halt auch fies, so durch die ganze Spielwelt zu reisen, weil es
2: so gefährlich ist.
1: Weil es zu gefährlich ist. Es ist immer ganz gut, die Wege so kurz wie möglich zu halten.
2: Also sollen wir über Nier Automata reden?
1: Können wir gerne machen, ja. Ich hab nämlich auch dieses Jahr Nier Automata gespielt und war extrem begeistert. Es war auch das erste Yokotaro-Spiel, was ich gespielt habe. Und es ist Yokotaro ist ein ähnlich weirder Spielemacher wie Hideo Kojima. Und auch dieses Spiel ist extrem meta und sehr weird, aber ich möchte wirklich eigentlich gar nichts vorwegnehmen, was daran weird ist. aber spielt's einfach, ist sehr gut. Es hat einen tollen Gameplay-Loop.
0: Fantastischen Soundtrack.
1: Einen fantastischen Soundtrack.
0: Der hat mich wirklich umgehauen. Du meinst, der ist gut, aber echt, also, keine Ahnung, großartig.
1: Ja, vielleicht als für die Theory-Heads, es gibt einen Bosskampf gegen einen Mecker, der Engels heißt, und einen gegen einen Mecker, der Hegel heißt. Ja, spielt das einfach. Es ist toll. Wenn ihr Videospiele mögt, dann werdet ihr auch das mögen. So. Ja,
0: man kann Angeln
2: auch spielen.
1: Ah, man kann
2: Angeln.
1: Und man kann Angeln, ja.
2: Das haben wir die besten Videospiele immer, dass man angeln kann.
1: In der Ambient-Folge ist auch ein Track, glaube ich, aus Nier Automata drin. Genau.
2: So. Ach, der Soundtrack ist auch gut?
1: Ja, der Soundtrack ist extrem gut. Mm. Er ist halt an vielen Stellen mir zu episch, aber der Ambient ist fantastisch. Mm. Aber auch, auch die epischen Sachen haben die schon gut hinbekommen. Aber
0: sie sind halt auf eine sehr gute Art und Weise episch. Ja. Irgendwie.
1: Voll. Für mich waren die Highlights auf jeden Fall eher so der ruhigere Teil vom Score. Aber es passt sehr gut, dass so ein Soundtrack da drin ist, weil dieses Spiel viele Stellen hat, an denen es absolut maximalistisch wird und extrem, extrem viel abgeht. Und ja, es ist wirklich eine tolle Erfahrung, gerade wenn man es das erste Mal spielt. Aber spielt es wirklich komplett blind. Ich habe so ein bisschen in Guides für so Builds reingeschaut, aber versucht wirklich einfach gar nichts von der Story mitzubekommen, bevor der reingeht. Spielt es so blind ihr könnt, dann das lohnt sich sehr.
2: Ja, das finde ich interessant.
0: Also ich habe früher immer mal, auch wenn ich bei so Quests nicht weitergekommen bin, habe ich in so Guides geguckt und so weiter, aber mittlerweile mache ich das auch konsequent gar nicht mehr, weil ich, also keine Ahnung, so früher als Kind habe ich das halt auch nicht gemacht. Und ich finde halt einfach so, sich bei so ein paar Sachen wie halt auch Schnellreisen einfach zu restricten und so Sachen nicht zu machen, gibt mir einfach richtig viel. Mhm. Und bei dem Spiel ist es auch so, dass ich dann so, wo ich Momente hatte, wo ich dann frustriert war oder so, ist dann in der Story wieder irgendwas passiert, was unvorhersehbar war, wo ich dann wieder direkt gehuckt war und war so, scheiße, jetzt will ich doch wissen, wie es weitergeht und so weiter. Genau, nee, macht sehr Spaß.
1: Mm. Adrian, hast du noch was gespielt außer Metal Gear?
2: Ja, also ich habe eigentlich habe ich sogar den Großteil des Jahres Elden Ring gespielt, muss ich zugeben. Darüber haben wir aber schon gesprochen, glaube ich, oder? Ist das nicht so?
1: Elden Ring hatten wir, glaube ich, noch nicht speziell.
2: Also das ist ja auch schon echt alt. Das ist, glaube ich, von 2020?
0: Nee, das ist schon echt alt und du redest über Metal Gear Solid 1 und so, aber Elden Ring ist so alt.
2: Nein, es ist eigentlich nicht alt, aber so, keine Ahnung, das spielt man halt irgendwie nach 4 Jahren immer noch und ich habe das letztes Jahr zum ersten Mal gespielt, ist einfach ein fantastisches Spiel, weiß gar nicht, es hat mich am Anfang extrem gestresst, jetzt beruhigt es mich sogar. Der Soundtrack ist mir auch manchmal zu episch tatsächlich, also ich finde das auch manchmal ein bisschen zu viel, aber so, keine Ahnung, ganz tolles Spiel, wirklich, das macht so Spaß zu spielen. Ich spiele das auch jetzt gerade aktiv noch und
0: Ja, sehe ich, du hast deine PlayStation 5 neu und hast du schon 45 Spielstunden gefühlt in der letzten Woche. Ja. So.
2: Ja. Ich bin absolut süchtig nach Elden Ring. Nee, und sonst, ich habe das neue Silent Hill gespielt und das ist halt, keine Ahnung, es ist okay, es ist ganz gut. Und,
0: Silent Hill F.
2: Genau. Und das spielt ja in Japan irgendwie in den 40er Jahren, glaube ich, oder in den 30er Jahren. Und geht natürlich, wie in jeder japanischen Sache, geht es irgendwie um das Trauma vom Zweiten Weltkrieg, wie es dazu gekommen ist. Und das ist natürlich immer schön und interessant, aber weiß ich nicht. Es hat mich jetzt nicht umgehauen. Also es kommt auf jeden Fall nicht ran an 1 und 2 oder sowas. Mhm. Ja.
0: Steht bei mir auf jeden Fall auch auf der Liste, wenn ich mit Teil 2 durch bin. Ja. Mhm.
1: Ich habe noch Final Fantasy VII nachgeholt dieses Jahr. Das war auch sehr schön. Und ich wollte noch einen Tipp geben. Wenn ihr irgendwie ein Pärchen seid oder so und so Spiele nachholen wollt, dann macht das bei so alten Squaresoft-Titeln extrem viel Spaß, die Charaktere so zu vertonen. Und sich das irgendwie so, eine Person spielt halt und da kann man das zu zweit halt irgendwie, weil halt extrem viele Dialoge da meistens drin sind, dann kann man die irgendwie ganz schön nachvertonen. Und dadurch, dass die halt meistens ziemlich cheesy geschrieben sind, kann man da immer gut mit so Cartoon-Voices und so reingehen. Und das mein Tipp für euch.
0: Ja, das klingt fantastisch.
2: Ja, das stimmt, das hast du erzählt und ich fand auch so, das ist eigentlich total die süße Idee, dass man halt das zusammen vorliest. Also, super.
1: Ich hatte auf jeden Fall auch so einen YouTube-Kommentar zu Final Fantasy IX gelesen von so einem Vater, der meinte, dass er das mit seinen Kindern früher immer gespielt hat und hat er so aufgelistet, welches Kind welche Rolle irgendwie gelesen hat. Und fand ich auch sehr niedlich.
0: Ich habe es immer im Urlaub mit meinem Vater gemacht, dann haben wir das lokale Fernsehen angemacht, wenn wir in so anderen Ländern irgendwie Urlaub gemacht haben und das, haben den Ton ausgemacht, dann haben wir so die Charaktere irgendwie von irgendwelchen so lokalen Soaps synchronisiert. Das hat auch immer extrem viel Spaß gemacht.
2: Das klingt auch gut.
1: Ich überlege gerade, ich habe schon angekündigt, ich habe noch Persona 5 Royal sehr viel gespielt dieses Jahr, was auch ein großer Sog auf mich war. Ich bin jetzt bei, ich weiß gar nicht, 110 Spielstunden oder so und irgendwie echt noch, also in der Zeit kann man dieses Spiel schon abgeschlossen haben, aber ich bin sehr langsam, vor allem was so JRPGs angeht, brauche ich immer extrem viel Zeit, weil ich irgendwie, weiß nicht, sehr, sehr gewissenhaft da meistens durchgehe. Genau, deswegen habe ich irgendwie noch so ein paar Monate vor mir, also das Spiel ist ja quasi wie so ein Kalender organisiert, dass man irgendwie so zwei Timeslots am Tag hat, in dem man irgendwie eine Aktion machen kann. Und dann irgendwie alle 10, 15, 20 Spielstunden kommt man mal in einen Dungeon rein und dann hat man 5 Stunden halt so klassisches JRPG-Gameplay mit rundenbasierten Kämpfen. Und davon abgesehen, es ist ein Social Sim und man spielt halt irgendwie so einen Guy, der in Shibuya in die Highschool geht und so halt, keine Ahnung, Zeit mit seinen Freunden verbringt, Nebenjobs nachgeht, ins Fitnessstudio, Arcade-Games spielt und so weiter. Und es ist ein extrem suchhaftes Spiel und es ist sehr gut, aber ich freue mich auch, bald mal was anderes Spiel zu spielen, ehrlich gesagt. Aber trotzdem große Empfehlung. Also wenn ihr gerne rundenbasierte Kampfsysteme mögt und irgendwie, weiß ich nicht, so die Art Spiele euch zusagen, dann spielt unbedingt Persona. Es ist schon auf jeden Fall, was diese Formel angeht, mit das Beste, was ihr bekommen könnt.
0: Gibt es denn so generell, also wir haben jetzt über Serien gar nicht mehr gesprochen, ich würde einfach nur mal ein paar Sachen in den Raum werfen. Mich hat Alien Earth total überzeugt, von dem Guy, der Noah Hawley, Legion und Fargo gemacht hat, was ja meine Lieblingsserie ist. Guter Soundtrack auch von Jeff Russell, der auch Fargo gemacht hat. Sehr classic, Sci-Fi, orchestral. Kann ich empfehlen. Culinary Class Wars, so eine koreanische Kochshow, gibt's auf Netflix. Guckt euch das an. Und El Eternauta, eine argentinische Comic-Adaption aus den 50er Jahren, wofür der Autor samt seiner Familie entführt wurde und ermordet wurde. Dafür, dass er das gemacht hat, ist jetzt so sehr großes argentinisches Werk, politisches Werk, wurde verfilmt auch als Serie ganz gut. Das sind noch Sachen, die ich in den Raum werfen will.
1: Ja, ich fand Alien Earth auch gut, zumindest so die ersten 3 Folgen. Danach war es mir, also ich mag Noah Hawley auch total gerne, ich mochte auch Fargo sehr gerne, Legion fand ich ganz großartig. Und ich mochte Alien Earth auch wirklich gern und das war so, also ich bin ja insgesamt, ich glaube, ich habe es auch schon häufiger in der Serie, in der Sendung gesagt, ich bin überhaupt kein Seriengucker, so das ist mir meistens ein bisschen zu nervig. Aber ich mochte Alien Earth an so aktuellen Sachen gerne, ansonsten habe ich mit Marie, also meiner Freundin, sehr viel Akte X geschaut. Das war auch sehr schön. Voll. Aber ja, Alien Earth lohnt sich, das ist gut. Vor allem die ersten 3 Folgen sind halt wirklich fantastisch.
0: Ja, bin auch nur zur Hälfte, tatsächlich, muss man dazu sagen.
1: Ja. Also es bleibt gut, aber naja,
2: egal. Ja, nee, mir fällt, glaube ich, wirklich kein einziger Titel ein dieses Jahr, serienmäßig, den ich. Weil ich bin auch so wie Ludwig. Also ich hatte dieses Jahr auch eher ein Filmjahr. Ich habe halt wirklich viele alte Filme geschaut und viele Filme, die ich noch nicht gesehen habe. Und was Serien angeht, mir fällt auch irgendwie gar nicht so wirklich ein, was jetzt großartig rauskam. Irgendwie diese Dune-Serie, aber die habe ich auch nicht gesehen.
0: Habt ihr denn so Sachen fürs nächste Jahr oder für das jetzt aktuelle Jahr, wo ihr denkt, so da freut ihr euch drauf? Also generell, was so Videospiele, Filme angeht.
1: Ich freue mich, dass ein neuer Park Chan-wook-Film kommt. Das habe ich heute erst gelesen. Ja, wird bestimmt gut. Wird toll.
2: Ja.
1: Kommt im Februar, glaube ich, raus. Ich freue mich auch. Der läuft, glaube ich, nächste Woche an auf den zweiten 28 Years Later Teil. Da bin ich sehr gespannt drauf.
2: Ja, ich weiß nicht mehr, wie der heißt, der Film, ehrlich gesagt. Aber ich freue mich. Es gibt so einen chinesischen Film, der kommt jetzt auch demnächst raus. Und da geht es halt, das ist eine Welt, in der Leute nicht mehr träumen können, außer irgendwie der Hauptcharakter. Und der sieht auch sehr interessant aus, also so visuell auch. Und auf den bin ich sehr gespannt. Und
0: ich wäre safe dieser Hauptcharakter, weil ich so absurd träume, dass, also selbst wenn irgendwas passieren würde, dass man nicht mal träumt, das bei mir ist so absurd, dass ich dann, hätte ich vielleicht so normale Träume.
2: Ja, das stimmt, das wirklich sehr, sehr absurde Träume. Im Jahr ist immer so, ja, und dann habe ich geträumt, dann war ich 15 Jahre gefangen in dem Traum und habe schon irgendwie vergessen, wer ich überhaupt bin. Nee, aber Fun Fact dazu, tatsächlich, Emilian weiß das auch, aber ich habe schon richtig lange die Idee für einen Film, so seit ich 12 bin oder so, wo praktisch ein Mann irgendwie
0: Also du willst jetzt diese Idee jetzt wirklich in der Folge ausplappern?
2: Ja, okay, aber naja, stimmt, du hast recht. Nee, dann schneiden wir das raus.
0: Wir lassen das drin, aber was die Idee ist, das werdet ihr nicht erfahren. Wir reden in unserem Jahresrecap 2028 über dein Film.
2: Wenn wir ihn dann gemacht haben.
1: Ja, ich kann es erzählen. Also es geht um einen Typen, der sich jeden Tag einscheißt.
2: Ja, und der
0: Nein, das stimmt nicht. Es geht um einen Typen, der jeden Tag ein Eis isst.
2: Ah. Oh ja, ja, das bin ich.
0: Und eines Tages verschluckt er sich und hustet und es kommt ein rundes, also eine runde Eiskugel, die aber aus Fleisch besteht, aus seinem Mund raus und die hat dann kleine süße Augen und einen kleinen Mund. Ja, mehr verrate ich nicht.
2: Ja. Das gibt es tatsächlich ein Funfact. Ich habe früher so 6 Capri-Eis am Tag gegessen, eine Zeit lang. Ich weiß auch nicht, was da los war. Und dann habe ich irgendwann einen Monat damit aufgehört und ich habe, glaube ich, 2 Kilogramm abgenommen.
1: Stark. Ja. Habt ihr denn was Schönes gelesen dieses Jahr?
0: Absolut gar nicht.
1: Letztes Jahr, meine ich.
2: Ja, ich habe Blood Meridian von Cormac McCarthy gelesen, wo ich auch was sehr Lustiges gesehen habe, und zwar, dass sein Name Cormac McCarthy klingt so, als wäre er in so einer Ecke von so einem McDonald's gewesen, und er war so, was ist dein Name? Und er war so, Cormac McCarthy. Nee, ist ja so ein Klassiker, das gilt ja auch so ein bisschen als so Great American Novel. Und es geht halt eigentlich so ein bisschen um die so Expansion und so, ich habe vergessen, wie das heißt, Manifest Destiny oder Destiny Manifest, ich bin mir gar nicht so sicher, aber halt,
1: das Erste.
2: Ja, praktisch ja, wie halt die USA sich einen Großteil von Mexiko ja eigentlich erobert hat im Krieg und in dieser Zeit, also das ist ja wirklich der reale Wilde Westen und das ist halt ganz, ganz schrecklich. Also in dem Buch wird halt auch sehr, das ist tatsächlich einer der wenigen Bücher, wo ich, glaube ich, so schlimme Sachen drin gelesen habe, dass ich das tatsächlich manchmal weggelesen habe, weggelegt habe, weil einfach das so grafisch ist und es ist ein ganz, ganz kompliziert geschriebenes Buch. Ich habe das auch auf Englisch gelesen und da ist halt wirklich, auf jeder Seite sind 8 Wörter, die ich nicht kannte. Und kann ich sehr empfehlen, ist total toll. Ist irgendwie gar nicht introspektiv. Es ist irgendwie, das machst du praktisch selber. Also so, das, die ganzen Sachen, die da passieren, die werden nicht verarbeitet von irgendeinem Charakter in irgendeiner Weise, sondern es geht wirklich, es geht viel um so Naturbeschreibung. Es geht da viel darum, was sie tun. Und es ist wirklich ein super, super Buch. Und weiß ich nicht, das war ein totales Highlight für mich.
1: Ich habe, mein großes Highlight war auch, dass ich dieses Jahr endlich dazu gekommen bin, 2666 von Roberto Bolaño zu lesen, was auch ein Buch ist, was extrem gewaltvoll an vielen Stellen ist. Und ja, ganz schön heftige Szenen auf jeden Fall hat, aber es ist auch einer der verrücktesten Sachen, die ich jemals an Fiktion gelesen habe. Es ist wahnsinnig beeindruckend. Das sind 1000 Seiten einfach crazy, crazy gute Literatur. Es geht um eine Stadt in Mexiko, in der auch ganz real, also es ist dort fiktionalisiert und die ist so geografisch ein bisschen woanders hingesetzt worden, aber es geht um eine Stadt in Mexiko, die auch real existiert, wo seit den 90ern so ein Massenfemizid passiert, der auch bis heute andauert, wo ich glaube inzwischen über 400 Frauen oder so ermordet wurden. Was ganz furchtbar ist und Roberto Bolaño schreibt irgendwie so eine Geschichte, die in Europa mit so Literaturkritikern beginnt, die so einem Autoren Archimboldi, so einem deutschen Autoren irgendwie nachspüren und dann auch irgendwann in diesem Kaff in Mexiko landen und das ist auch super, also es sind so 5 Romane, die irgendwie darum kreisen und dann irgendwann geht's wirklich in diesen Fall rein und das ist keine Ahnung, es ist super harter Brocken, gebt euch das nur, wenn ihr irgendwie wisst, dass sowas kommt und aber es ist wirklich einfach ganz, ganz grandiose Literatur und irgendwie so, ich habe lange nichts mehr gelesen, was mich so beeindruckt hat. Es fängt auch an, auf den ersten 40 Seiten ist ein Satz, der über 10 Seiten geht und funktioniert so. man verliert nicht die Orientierung in diesem Satz. Es ist wirklich beeindruckend, wie er es geschafft hat. Und er hat es auf seinem Sterbebett geschrieben irgendwie und es sind Großteil davon ist nicht überarbeitet worden und trotzdem funktioniert das als Roman. Es ist grandiose 1000 Seiten Literatur. Aber ja. Trotzdem auf jeden Fall massive Content-Note. Ja. So, es ist ein unglaublich gewalttätiges Buch.
0: Und mit diesen leichten Worten entlassen wir euch jetzt aus dem Abend. Danke fürs Zuhören. Kleiner Vorausblick. In der nächsten Folge wird es um Point-and-Click-Adventures gehen. Wir haben eine Freundin dabei, die schon ganz frohlockend auf diesen Tag wartet. Das wird der 9. März sein. Danke, Adrian, fürs Dabeisein. Und wir entlassen euch mit einem Stück, was vielleicht, ja, jetzt melodisch vielleicht
2: euch schon bekannt sein könnte.
1: Ja. Tschüssi.
2: Auf Wiedersehen.

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